0: Personen und auch extremistische Gruppen angeht, sagt Dobrindt den Zeitungen der Funke Mediengruppe. Aktuell gebe es keinen Anlass, von einer abstrakten in eine konkrete Bedrohungslage zu wechseln, das könne sich aber schnell ändern. In den Verhandlungen um ein Ende des Iran-Kriegs ist ein Rahmenabkommen inzwischen weitgehend ausgehandelt. Das hat US-Präsident Trump auf der Plattform Truth Social geschrieben.
1: Seit Wochen geht es hin und her, aber so weit waren die Verhandlungen offenbar noch nie. Es gab eine große Telefonrunde und nach den Worten Trumps sehr gute Gespräche mit Vertretern aus den Golfstaaten und der Türkei. Und er telefonierte auch mit dem israelischen Premier Netanyahu. Die letzten Aspekte und Details werden noch besprochen und festgezurrt, darunter die Öffnung der Straße von Hormuz. Ein 14-Punkte-Plan soll demnach den Rahmen für Verhandlungen zwischen den USA und dem Iran festschreiben und den Krieg formell beenden. Aus den USA, Tina Eck.
0: Laut einer Umfrage haben viele Menschen Zweifel an der Verteidigungsfähigkeit Deutschlands. In einer Befragung des Instituts INSA im Auftrag der Bild am Sonntag glauben nur 17% der Befragten, dass die Bundeswehr Deutschland im Angriffsfall ausreichend verteidigen könnte. Sorgen vor einem russischen Angriff machen sich laut Umfrage allerdings nur noch 38%. Das waren vor einigen Monaten noch über 50%. Deutlich größer ist die Angst vor Cyberangriffen. Zum Sport. Der FC Bayern hat das DFB-Pokalfinale gegen den VfB Stuttgart gewonnen und das Double perfekt gemacht. Die Mannschaft von Trainer Vincent Kompany setzte sich im Finale in Berlin dank eines lupenreinen Hattricks von Harry Kane mit 3:0 durch. Ein hochzufriedener Bayern-Coach Kompany bei Sky.
2: Einfach glücklich für die Jungs. Stolz auf die Leistung auch heute, weil wir sind so ruhig geblieben am Halbzeit, sind so stabil rausgekommen in der zweiten Halbzeit. Ja, wunderschön und immer sieht man wieder Dinge, wo man sagt, wie machen die Jungs das? Auch als Trainer kann man das genießen.
0: Für den FC Bayern ist es der erste DFB-Pokalsieg seit 6 Jahren und der 21. Pokalerfolg der Vereinsgeschichte.
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4: Hallo auf die Straßen. Aktuell liegen uns keine Meldungen vor. Ihr habt freie Fahrt. In 30 Minuten gibt es hier das nächste Update. Kommt gut und sicher an euer Ziel.
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4: In Lahmspringe sind es aktuell 15 Grad. In Göttingen und Herzberg messen wir jeweils 16 Grad. In der Nacht sinkt das Thermometer auf milde 14 Grad. So wird das Wetter morgen. Es erwartet euch ein freundlicher Tag mit teilweise bewölktem Himmel und sonnigen Abschnitten bei anfangs 14 Grad. Im Laufe des Tages steigt das Thermometer auf angenehme 23 Grad an.

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1: Ich bin Uli Reitinger. Wie sicher sind die Fanfeste zur Fußball-Weltmeisterschaft? Innenminister Dobrindt sieht derzeit keine konkrete Bedrohungslage wegen des Iran-Konflikts. Man habe das, was durch den Krieg im Iran ausgelöst werde, sehr genau im Blick. Und zwar was einzelne Personen und auch extremistische Gruppen angeht, sagt Dobrindt in Zeitungen der Funke Mediengruppe. Aktuell gäbe es keinen Anlass, von einer abstrakten in eine konkrete Bedrohungslage zu wechseln. Das könne sich aber schnell ändern. In den Verhandlungen um ein Ende des Iran-Kriegs ist ein Rahmenabkommen inzwischen weitgehend ausgehandelt. Das hat US-Präsident Trump auf der Plattform Truth Social geschrieben.
2: Seit Wochen geht es hin und her, aber so weit waren die Verhandlungen offenbar noch nie. Es gab eine große Telefonrunde und nach den Worten Trumps sehr gute Gespräche mit Vertretern aus den Golfstaaten und der Türkei. Und er telefonierte auch mit dem israelischen Premier Netanyahu. Die letzten Aspekte und Details werden noch besprochen und festgezurrt, darunter die Öffnung der Straße von Hormuz. Ein 14-Punkte-Plan soll demnach den Rahmen für Verhandlungen zwischen den USA und dem Iran festschreiben und den Krieg formell beenden. Aus den USA, Tina Eck.
1: Laut einer Umfrage haben viele Menschen Zweifel an der Verteidigungsfähigkeit Deutschlands. In einer Befragung des Instituts INSA im Auftrag der Bild am Sonntag glauben nur 17% der Befragten, dass die Bundeswehr Deutschland im Angriffsfall ausreichend verteidigen könnte. Sorgen vor einem russischen Angriff machen sich laut Umfrage allerdings nur noch 38%. Das waren vor einigen Monaten noch über 50%. Deutlich größer ist die Angst vor Cyberangriffen. Zum Sport. Der FC Bayern hat das DFB-Pokalfinale gegen den VfB Stuttgart gewonnen und das Double perfekt gemacht. Die Mannschaft von Trainer Vincent Kompany setzte sich im Finale in Berlin dank eines lupenreinen Hattricks von Harry Kane mit 3:0 durch. Ein hochzufriedener Bayern-Coach Kompany bei Sky.
3: Einfach glücklich für die Jungs. Stolz auf die Leistung auch heute, weil wir sind so ruhig geblieben am Halbzeit, sind so stabil rausgekommen in der zweiten Halbzeit. Ja, wunderschön und immer sieht man wieder Dinge, wo man sagt, wie machen die Jungs das? Auch als Trainer kann man das genießen.
1: Für den FC Bayern ist es der erste DFB-Pokalsieg seit 6 Jahren und der 21. Pokalerfolg der Vereinsgeschichte.
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4: Hallo auf die Straßen. Aktuell liegen uns keine Meldungen vor. Ihr habt freie Fahrt. In 30 Minuten gibt es hier das nächste Update. Kommt gut und sicher an euer Ziel.
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4: In Clausthal-Zellerfeld sind es aktuell 13 Grad. In Braunlage haben wir 16. Und in Northeim messen wir 15 Grad. In der Nacht sinkt das Thermometer auf milde 14 Grad. So wird das Wetter morgen. Es erwartet euch ein freundlicher Tag mit teilweise bewölktem Himmel und sonnigen Abschnitten bei anfangs 14 Grad. Im Laufe des Tages steigt das Thermometer auf angenehme 23 Grad an.

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1: Ich bin Uli Reitinger. Mit Blick auf Fanfeste zur Fußball-Weltmeisterschaft geht Innenminister Dobrindt derzeit nicht von einer konkreten Bedrohungslage wegen des Iran-Konflikts aus. Man habe das, was durch den Krieg im Iran ausgelöst werde, sehr genau im Blick, was einzelne Personen und auch extremistische Gruppen anbelangt. Das sagte Dobrindt in Zeitungen der Funke Mediengruppe. Es gebe aktuell keinen Anlass, von einer abstrakten in eine konkrete Bedrohungslage zu wechseln. Dobrindt betonte zugleich, das könne sich jeden Tag ändern. Der deutsche Pass ist begehrt wie nie zuvor. Es zeichnet sich ein neuer Einbürgerungsrekord ab. Nach Recherchen der Welt am Sonntag erhielten im vergangenen Jahr mehr als 309.000 Menschen den deutschen Pass. Damit würde die Zahl über dem bundesweiten Rekordwert von knapp 292.000 Einbürgerungen im Jahr 2024 liegen.
2: Schon 2024 war die Zahl der Einbürgerungen um 46% gestiegen. Vor allem Menschen aus Syrien und der Türkei bekamen einen deutschen Pass. 2025 stieg die Zahl nochmal leicht um rund 6%. Aktuell bekommen die Kommunen weniger Anträge rein, aber sie erwarten im kommenden Jahr den nächsten Boom. Dann dürften viele Geflüchtete aus der Ukraine nach dem deutschen Pass streben, denn 5 Jahre müssen sich die Menschen in Deutschland aufhalten, bis sie ihn beantragen dürfen. Und viele Geflüchtete kamen im Frühling 2022. Ursula Winkler, Nachrichtenredaktion.
1: Laut einer Umfrage haben viele Menschen Zweifel an der Verteidigungsfähigkeit Deutschlands. In einer Befragung des Instituts INSA im Auftrag der Bild am Sonntag glauben nur 17% der Befragten, dass die Bundeswehr Deutschland im Angriffsfall ausreichend verteidigen könnte. Sorgen vor einem russischen Angriff machen sich laut Umfrage allerdings nur noch 38%. Das waren vor einigen Monaten noch über 50%. Deutlich größer ist die Angst vor Cyberangriffen. Und noch zum Sport. Nach 6 Jahren hat der FC Bayern mal wieder den DFB-Pokal gewonnen. Die Bayern setzten sich gegen Titelverteidiger VfB Stuttgart mit 3:0 durch einen lupenreinen Hattrick von Harry Kane. Bayerns Ehrenpräsident Uli Hoeneß nachher bei Sky.
3: Harry ist Harry. Das ist der beste Transfer, den wir je gemacht haben. Und er fühlt sich wohl. Wir sind mit ihm glücklich. Was kann es Besseres geben?
1: Für die Bayern war es der 21. DFB-Pokalsieg der Vereinsgeschichte.
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4: Hallo auf die Straßen. Aktuell liegen uns keine Meldungen vor. Ihr habt freie Fahrt. In 30 Minuten gibt es hier das nächste Update. Kommt gut und sicher an euer Ziel.
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4: In Goslar zeigt das Thermometer 15 Grad. Duderstadt meldet 19 Grad, während es in Nordheim 14 Grad sind. Und so wird das Wetter heute. Bis zum Vormittag bleibt es klar, dann wird es teils bewölkt. Das Ganze bei maximal 24 Grad.

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1: Hallo auf die Straßen. Aktuell liegen uns keine Meldungen vor. Ihr habt freie Fahrt. In 30 Minuten gibt es hier das nächste Update. Kommt gut und sicher an euer Ziel.
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1: In Duderstadt haben wir gerade 18 Grad, Einbeck meldet 14 und in Clausthal-Zellerfeld sind es 12 Grad. Und so wird das Wetter heute. Bis zum Vormittag bleibt es klar, dann wird es teils bewölkt, das Ganze bei maximal 24 Grad.

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2: Ich bin Uli Reitinger. Mit Blick auf Fanfeste zur Fußball-Weltmeisterschaft geht Innenminister Dobrindt derzeit nicht von einer konkreten Bedrohungslage wegen des Iran-Konflikts aus. Man habe das, was durch den Krieg im Iran ausgelöst werde, sehr genau im Blick, was einzelne Personen und auch extremistische Gruppen anbelangt. Das sagte Dobrindt den Zeitungen der Funke Mediengruppe. Es gebe aktuell keinen Anlass, von einer abstrakten in eine konkrete Bedrohungslage zu wechseln. Dobrindt betonte zugleich, das könne sich jeden Tag ändern. Der deutsche Pass ist begehrt wie nie zuvor. Es zeichnet sich ein neuer Einbürgerungsrekord ab. Nach Recherchen der Welt am Sonntag erhielten im vergangenen Jahr mehr als 309.000 Menschen den deutschen Pass. Damit würde die Zahl über dem bundesweiten Rekordwert von knapp 292.000 Einbürgerungen im Jahr 2024 liegen.
3: Schon 2024 war die Zahl der Einbürgerungen um 46% gestiegen. Vor allem Menschen aus Syrien und der Türkei bekamen einen deutschen Pass. 2025 stieg die Zahl nochmal leicht um rund 6%. Aktuell bekommen die Kommunen weniger Anträge rein, aber sie erwarten im kommenden Jahr den nächsten Boom. Dann dürften viele Geflüchtete aus der Ukraine nach dem deutschen Pass streben, denn 5 Jahre müssen sich die Menschen in Deutschland aufhalten, bis sie ihn beantragen dürfen. Und viele Geflüchtete kamen im Frühling 2022. Ursula Winkler, Nachrichtenredaktion.
2: Laut einer Umfrage haben viele Menschen Zweifel an der Verteidigungsfähigkeit Deutschlands. In einer Befragung des Instituts INSA im Auftrag der Bild am Sonntag glauben nur 17% der Befragten, dass die Bundeswehr Deutschland im Angriffsfall ausreichend verteidigen könnte. Sorgen vor einem russischen Angriff machen sich laut Umfrage allerdings nur noch 38%. Das waren vor einigen Monaten noch über 50%. Deutlich größer ist die Angst vor Cyberangriffen. Und noch zum Sport. Nach 6 Jahren hat der FC Bayern mal wieder den DFB-Pokal gewonnen. Die Bayern setzten sich gegen Titelverteidiger VfB Stuttgart mit 3:0 durch einen lupenreinen Hattrick von Harry Kane. Bayerns Ehrenpräsident Uli Hoeneß nachher bei Sky.
4: Harry ist Harry. Das ist der beste Transfer, den wir je gemacht haben. Und er fühlt sich wohl. Wir sind mit ihm glücklich. Was kann es Besseres geben?
2: Für die Bayern war es der 21. DFB-Pokalsieg der Vereinsgeschichte.
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5: Hallo auf die Straßen. Aktuell liegen uns keine Meldungen vor. Ihr habt freie Fahrt. In 30 Minuten gibt es hier das nächste Update. Kommt gut und sicher an euer Ziel.
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5: In Göttingen zeigt das Thermometer jetzt 18 Grad. In Herzberg sind es 17 Grad, während wir in Northeim aktuell 14 Grad messen. Und so wird das Wetter heute. Bis zum Vormittag bleibt es klar, dann wird es teils bewölkt. Das Ganze bei maximal 24 Grad.

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1: Hallo auf die Straßen. Aktuell liegen uns keine Meldungen vor. Ihr habt freie Fahrt. In 30 Minuten gibt es hier das nächste Update. Kommt gut und sicher an euer Ziel.
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1: Bei euch in Osterode zeigt das Thermometer 14 Grad. In Bad Harzburg ist es mit 17 Grad etwas milder, während Clausthal-Zellerfeld 13 Grad meldet. Und so wird das Wetter heute. Bis zum Vormittag bleibt es klar, dann wird es teils bewölkt, das Ganze bei maximal 24 Grad.

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1: Ich bin Tine Klimach. In den Verhandlungen um ein Ende des Iran-Kriegs ist ein Rahmenabkommen inzwischen weitgehend ausgehandelt. Das hat US-Präsident Trump auf der Plattform Truth Social geschrieben. Er schränkte aber ein, dass das Ganze noch unter dem Vorbehalt einer endgültigen Fertigstellung durch die USA des Irans und anderer Länder stehe.
2: Seit Wochen geht es hin und her, aber so weit waren die Verhandlungen offenbar noch nie. Es gab eine große Telefonrunde und nach den Worten Trumps sehr gute Gespräche mit Vertretern aus den Golfstaaten und der Türkei, und er telefonierte auch mit dem israelischen Premier Netanyahu. Die letzten Aspekte und Details werden noch besprochen und festgezurrt, darunter die Öffnung der Straße von Hormuz. Ein 14-Punkte-Plan soll demnach den Rahmen für Verhandlungen zwischen den USA und dem Iran festschreiben und den Krieg formell beenden. Aus den USA, Tina Eck.
1: Russland hat in der Nacht die ukrainische Hauptstadt Kiew mit Drohnen und Raketen angegriffen. Es gebe Tote und Verletzte zu beklagen, hieß es von der dortigen Militärverwaltung. Wohnhäuser und eine Schule seien beschädigt worden. Es soll Explosionen und Brände gegeben haben. Viele Berichte sind noch unbestätigt. Auch andere Landesteile der Ukraine wurden angegriffen. Das genaue Ausmaß ist noch nicht absehbar. Bei dem Ebola-Ausbruch in der Demokratischen Republik Kongo steigt die Zahl der Todesopfer weiter an. Nach Angaben der Regierung wurden seit Beginn des Ausbruchs über 860 Verdachtsfälle gemeldet, von denen über 200 Erkrankte verstorben sind. Im Nachbarland Uganda sind bislang 5 weitere bestätigte Fälle bekannt. Das Ebola-Fieber ist eine ansteckende und lebensbedrohliche Infektionskrankheit. Der aktuelle Ausbruch ist besonders schwer einzudämmen, weil es für den seltenen Bundibugyo-Typ weder Impfstoff noch eine Therapie gibt. Zum Sport. Der FC Bayern München hat das DFB-Pokalfinale gegen den VfB Stuttgart gewonnen und damit das Double aus Meisterschaft und Pokalsieg perfekt gemacht. Die Münchner setzten sich im Finale im Berliner Olympiastadion dank des Torschützen Harry Kane mit 3:0 durch. Für ihn ein perfektes Saisonende, sagte er bei Sky.
3: Ich habe mich sehr auf dieses Finale gefreut. Ich habe schon viel davon gehört und wollte die Fans stolz machen. Und dann auch noch ein Hattrick zu schaffen, das ist ein ganz besonderes Gefühl. Es war eine lange Saison und diese so zu beenden, ist perfekt.
1: Der FC Bayern München hat zum 21. Mal den DFB-Pokal gewonnen. Es war der erste Pokalsieg der Bayern seit 6 Jahren.
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4: Hallo auf die Straßen. Aktuell liegen uns keine Meldungen vor. Ihr habt freie Fahrt. In 30 Minuten gibt es hier das nächste Update. Kommt gut und sicher an euer Ziel.
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4: In Clausthal-Zellerfeld haben wir aktuell 16 Grad. Bad Lauterberg und Lamm-Springe melden beide 18 Grad. Und so wird das Wetter heute. Bis zum Vormittag bleibt es klar. Dann wird es teils bewölkt. Das Ganze bei maximal 24 Grad.

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2: Hallo auf die Straßen. Aktuell liegen uns keine Meldungen vor. Ihr habt freie Fahrt. In 30 Minuten gibt es hier das nächste Update. Kommt gut und sicher an euer Ziel.
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2: In Seesen zeigt das Thermometer gerade 18 Grad. Osterode meldet 16 Grad, während es in Uslar 17 Grad sind. Und so wird das Wetter heute. Bis zum Vormittag bleibt es klar, dann wird es teils bewölkt. Das Ganze bei maximal 24 Grad.

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1: Ich bin Tine Klimach. In den Verhandlungen um ein Ende des Iran-Kriegs ist ein Rahmenabkommen inzwischen weitgehend ausgehandelt. Das hat US-Präsident Trump auf der Plattform Truth Social geschrieben. Er schränkte aber ein, dass das Ganze noch unter dem Vorbehalt einer endgültigen Fertigstellung durch die USA des Irans und anderer Länder stehe.
2: Seit Wochen geht es hin und her, aber so weit waren die Verhandlungen offenbar noch nie. Es gab eine große Telefonrunde und nach den Worten Trumps sehr gute Gespräche mit Vertretern aus den Golfstaaten und der Türkei, und er telefonierte auch mit dem israelischen Premier Netanyahu. Die letzten Aspekte und Details werden noch besprochen und festgezurrt, darunter die Öffnung der Straße von Hormuz. Ein 14-Punkte-Plan soll demnach den Rahmen für Verhandlungen zwischen den USA und dem Iran festschreiben und den Krieg formell beenden. Aus den USA, Tina Eck.
1: Russland hat in der Nacht die ukrainische Hauptstadt Kiew mit Drohnen und Raketen angegriffen. Es gebe Tote und Verletzte zu beklagen, hieß es von der dortigen Militärverwaltung. Wohnhäuser und eine Schule seien beschädigt worden. Es soll Explosionen und Brände gegeben haben. Viele Berichte sind noch unbestätigt. Auch andere Landesteile der Ukraine wurden angegriffen. Das genaue Ausmaß ist noch nicht absehbar. Bei dem Ebola-Ausbruch in der Demokratischen Republik Kongo steigt die Zahl der Todesopfer weiter an. Nach Angaben der Regierung wurden seit Beginn des Ausbruchs über 860 Verdachtsfälle gemeldet, von denen über 200 Erkrankte verstorben sind. Im Nachbarland Uganda sind bislang 5 weitere bestätigte Fälle bekannt. Das Ebola-Fieber ist eine ansteckende und lebensbedrohliche Infektionskrankheit. Der aktuelle Ausbruch ist besonders schwer einzudämmen, weil es für den seltenen Bundibugyo-Typ weder Impfstoff noch eine Therapie gibt. Zum Sport. Der FC Bayern München hat das DFB-Pokalfinale gegen den VfB Stuttgart gewonnen und damit das Double aus Meisterschaft und Pokalsieg perfekt gemacht. Die Münchner setzten sich im Finale im Berliner Olympiastadion dank des Torschützen Harry Kane mit 3:0 durch. Für ihn ein perfektes Saisonende, sagte er bei Sky.
3: Ich habe mich sehr auf dieses Finale gefreut. Ich habe schon viel davon gehört und wollte die Fans stolz machen. Und dann auch noch einen Hattrick zu schaffen, das ist ein ganz besonderes Gefühl. Es war eine lange Saison und diese so zu beenden, ist perfekt.
1: Der FC Bayern München hat zum 21. Mal den DFB-Pokal gewonnen. Es war der erste Pokalsieg der Bayern seit 6 Jahren.
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4: Hallo auf die Straßen. Aktuell liegen uns keine Meldungen vor. Ihr habt freie Fahrt. In 30 Minuten gibt es hier das nächste Update. Kommt gut und sicher an euer Ziel.
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4: In Northeim sind es aktuell 19 Grad, in Seesen haben wir 20 und in Osterode messen wir 18 Grad. Und so wird das Wetter heute. Bis zum Vormittag bleibt es klar, dann wird es teilweise bewölkt, das Ganze bei maximal 26 Grad.
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5: 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Hey Freunde, schön, dass ihr mit am Start seid. Wir haben es kurz nach 8. Mein Name ist Vincent Schulze und ich begrüße euch heute in diesem Pfingstsonntag. Ist ja ein Feiertag, der uns jetzt nicht so viel bringt. Sonntag ist ja eigentlich für die meisten frei. Aber immerhin bedeutet das auch, dass morgen nochmal frei ist und wir noch einen zweiten Sonntag sozusagen haben und das Wochenende einfach ein bisschen länger ist. Und das ist doch ganz schön. Ich hoffe, ihr habt einen wunderschönen Tag. Unternehmt vielleicht was mit der Familie, mit Freunden. Jetzt hier dazu gibt's von mir auf jeden Fall gute Musik für diesen Tag. Und da habe ich jetzt für euch einen neuen Song von Shibuzi. Hier ist er mit Born to Die.

Casey Musgraves hier bei uns, hier bei The Wolf mit Dry Spell. 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Diesmal im Doppelpack, zuerst Cynthia Dahlke, die Künstlerin, kommt aus der Nähe von Hannover, spielt selber gute Country-Musik und führt euch so ein bisschen ein in ihre Welt, wie sie zu der Musik kam, was sie so liebt daran und auch wer ihre Lieblingskünstler sind. Und dann ab 17 Uhr ist Sid Bader hier für euch am Start und der macht eigentlich genau das gleiche. 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Und wir finden es einfach toll, Country-Künstler hier bei uns ans Mikrofon zu holen. 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
1: Hallo auf die Straßen. Aktuell liegen uns keine Meldungen vor. Ihr habt freie Fahrt. In 30 Minuten gibt es hier das nächste Update. Kommt gut und sicher an euer Ziel.
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1: In Moringen zeigt das Thermometer aktuell 17 Grad. In Braunlage ist es etwas wärmer mit 18 Grad. Und in Herzberg messen wir 20 Grad. Und so wird das Wetter heute. Bis zum Vormittag bleibt es klar. Dann wird es teilweise bewölkt. Das Ganze bei maximal 26 Grad.
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2: Hey Freunde, schön, dass ihr hier mit am Start seid bei uns, bei The Wolf. Ich habe jetzt für euch einen Song mit zwei Künstlern, der gleich mehrere, ja auch Zwecke erfüllt hat. Post Malone featuring Morgan Wallen mit I Had Some Help. Das war ja so ein bisschen der Einstieg von Post Malone in die Country-Szene. Hat er clever gemacht, nämlich mit Morgan Wallen. Der ist so ein bisschen der kommerziell erfolgreichste Country-Künstler der USA. Hat sich also direkt so ein bisschen Authentizität gekauft oder mitgenommen in seinen ersten Country-Song und hatte damit einen guten Einstieg. Und was auch spannend ist, Post Malone und Morgan Wallen galten beide für sich als Problemkinder so ein bisschen. Mit dem Song haben sie aber so ein bisschen auch gesagt, ey, das ist nicht nur unsere Schuld. Die haben nie gesagt, dass der autobiografisch ist, aber so ein bisschen, da erkenne ich schon was drin. Also jetzt hier für euch Post Malone featuring Morgan Wallen, I Had Some Help, bei uns bei The Wolf.

Die Brothers Osborne mit Nobody's Nobody hier bei uns bei The Wolf. Und gleich habe ich für euch Zach Bryan mit Pink Skies. Und den Mann, den könnt ihr nächsten Sonntag in genau einer Woche live in Berlin erleben. Alles, was ihr dafür tun müsst, ist einfach uns zu antworten, was bedeutet Country für euch. Dabei filmt ihr euch, ladet das Ganze hoch auf Social Media, Facebook, Instagram, whatever. Hauptsache, ihr markiert uns, damit wir das auch ja sehen. Und wenn ihr das gemacht habt, seid ihr mit im Lostopf und könnt eine geile Konzertreise zu Zach Bryan nächsten Sonntag nach Berlin gewinnen. Aber lasst euch nicht mehr zu viel Zeit. Wir hören ihn jetzt. Hier ist Zach Bryan mit Pink Skies. Mhm.

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1: Ich bin Tine Klimach. Die USA stehen nach Angaben von Präsident Trump in den Bemühungen um ein Ende des Iran-Kriegs kurz vor einem Rahmenabkommen mit Teheran und der Wiedereröffnung der Straße von Hormuz. Es sei weitgehend ausgehandelt, schrieb Trump auf der Plattform Truth Social. Im EU-Teil der Insel Zypern wählen heute rund 570.000 Wähler ein neues Parlament. Neben Wirtschaft und Migration stehen Korruption, Sicherheit und die Zypernfrage im Mittelpunkt. Die beliebte Urlaubsinsel ist seit Jahrzehnten geteilt in einen griechisch-zyprischen Süden und einen türkisch-zyprischen Norden. Nur die griechischen Zyprer wählen heute.
2: Manche nennen die kleine EU-Inselrepublik das Eiland der Liebesgöttin Aphrodite, andere sprechen von der Insel der Spione. Der Nahe Osten liegt nur 40 Flugminuten entfernt. Oligarchen aus Osteuropa haben sich auf der Insel niedergelassen und mit ihnen kommt viel Geld. Die eigentliche Macht in Zypern liegt in den Händen des Präsidenten. Im Parlament wird zwar heftig über Korruption und Vetternwirtschaft gestritten, doch am Ende findet man meist einen gemeinsamen Nenner. Geld zu verdienen ist die wichtigste Politik. Aus Athen, Takis Zafos.
1: In unmittelbarer Nähe zum Weißen Haus hat ein Mann Schüsse abgegeben. Er wurde von Sicherheitskräften getötet. Die Person habe eine Waffe aus der Tasche gezogen und das Feuer eröffnet, teilte der für die Sicherheit des Präsidenten zuständige Secret Service mit.
3: An der Nordseite des Weißen Hauses können Besucher dem Amtssitz des US-Präsidenten relativ nahe kommen und hier feuerte ein Mann mehrere Schüsse ab. Die Sicherheitskräfte reagierten schnell. Im Krankenhaus wurde der Angreifer für tot erklärt. Es soll sich CNN zufolge um einen 21-Jährigen gehandelt haben, der auch vorher schon mal am Weißen Haus aufgefallen war. Er soll damals eine Zufahrt blockiert haben. Beim aktuellen Vorfall wurde auch ein Passant verletzt. Durch wen ist noch unklar. Lea Matschulat, Nachrichtenredaktion.
1: Zum Sport. Der FC Bayern München hat zum 21. Mal den DFB-Pokal gewonnen. Mit 3:0 besiegte der Rekordchampion im Finale von Berlin den Vorjahressieger VfB Stuttgart. Damit machen die Bayern das Double aus Meisterschaft und Pokalsieg perfekt.
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4: Hallo auf die Straßen. Aktuell liegen uns keine Meldungen vor. Ihr habt freie Fahrt. In 30 Minuten gibt es hier das nächste Update. Kommt gut und sicher an euer Ziel.
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4: In Bockenem haben wir aktuell 20 Grad. In Nordheim und Braunlage sind es jeweils 19 Grad. Und so wird das Wetter heute. Bis zum Vormittag bleibt es klar, dann wird es teilweise bewölkt. Das Ganze bei maximal 26 Grad.
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5: Hey Leute, wir haben es kurz nach 9. Mein Name ist Vincent Schulze und wir sind hier mittendrin in diesem heutigen Pfingstsonntag. Und man muss ja ehrlich sagen, der Sommer, er ist endlich da. So langsam fühlt sich das wirklich nach Sommer an und ich bin auf jeden Fall hyped. Ich freue mich drauf, endlich wieder am See chillen, vielleicht mit einem Stand-Up-Paddleboard rumfahren. Einfach ein bisschen Sonnen, natürlich die Sonnencreme nicht vergessen und dazu geile Country-Musik hören, weil ich finde, Country ist immer gut, aber die passt halt einfach perfekt für den Sommer. Country im Winter ist einfach nicht das Gleiche und wir feiern den Sommer jetzt hier mit geiler Country-Musik. Drew Baldridge habe ich gleich für euch, Johnny Cash, jetzt aber erstmal Travis Tritt mit It's a Great Day to Be Alive. 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

Drew Baldridge hier bei uns bei The Wolf mit seinem Song Tough People. 2000 ist er rausgekommen, also echt auch schon eine Ecke alt, aber immer noch ein guter Song. Aber der schafft es natürlich nicht mehr in unsere Hot 20, in unsere Country Charts. Drei andere Songs haben es dafür geschafft. Auf Platz 3 in dieser Woche Kane Brown mit Woman. Platz 2. Wer sollte es auch anders sein? Da kommt eigentlich gar niemand in Frage. Ella Langley mit Choosin Texas. She's from Texas, I can tell by the way he's two stepping round the room. Mittlerweile auch schon die 14. Woche mit drin, dieser Song. Und auf Platz 1 natürlich nochmal Ella Langley, wer auch sonst. Zusammen mit Morgan Wallen, I Can't Love You Anymore, die zweite Woche auf der 1.

Das waren unsere Hot 20 für diese Woche. Die 14. Ausgabe schon mittlerweile. Nächste Woche am Freitag 16 bis 18 Uhr hört ihr dann wieder unsere Hot 20 Country Charts und erfahrt, welche Songs gerade hot in der Country-Welt sind.

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1: Auf der A1 Richtung Bremen zwischen Bremen-Arsten und Bremen-Hemelingen liegt ein Motorradkoffer auf dem rechten Fahrstreifen. Fahrt bitte vorsichtig. Gute Fahrt.
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1: In Bad Harzburg sind es aktuell 23 Grad, in Bockenem haben wir 20 und in Lammspringe messen wir 19 Grad. Und so wird das Wetter heute. Bis zum Vormittag bleibt es klar, dann wird es teilweise bewölkt, das Ganze bei maximal 26 Grad.
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2: Hey Freunde, schön, dass ihr mit am Start seid an diesem Pfingstsonntag hier bei uns bei The Wolf. Und gemeinsam machen wir uns einen richtig geilen, richtig entspannten Feiertag. Füße hochlegen, mit der Familie vielleicht was kochen oder im Garten spielen oder mit Freunden einfach mal ein Bierchen trinken. Hauptsache ganz entspannt. Vielleicht seid ihr gerade auch auf dem Weg zu einem Ausflug, ein bisschen wandern. Ist eigentlich völlig egal, weil Country-Musik, und das ist ja das Schöne, passt wirklich zu allem gut. Ist einfach entspannt, laid back und klingt gut. Und da habe ich jetzt einen richtig geilen Song direkt für euch. Zach Top mit South of Sanity.

Lokesh mit Feels Like a Party aus 2019. Und wir stellen euch die Frage ja in der letzten Zeit schon so ein bisschen öfter, was bedeutet Country eigentlich für euch? Und tatsächlich habe ich noch gar nicht so richtig drüber nachgedacht, was das eigentlich für mich bedeutet. Ich glaube, Country ist einfach, ja, ganz klischeehaft ein Lebensgefühl. Für mich ist das einfach der perfekte Soundtrack für jeden Roadtrip, für jedes, ich fahre durch die Landschaft, ich genieße einfach den weiten Horizont, den Ausblick. Und ich bin einfach unterwegs, ich bin in Bewegung. Es ist kein Stillstand. Country ist für mich irgendwie kein Stillstand, sondern Action. Das ist irgendwie eine gute Zeit haben. Es kann auch ganz entspannt sein beim Füße hochlegen, aber es ist irgendwie trotzdem Me-Time. Es ist entspannt sein, es ist Bewegung, es ist, ja, ihr merkt schon, es ist echt viel für mich. Aber uns interessiert natürlich viel mehr, was es für euch ist. Macht ein Social-Media-Video, ladet das hoch auf Facebook, auf Instagram und taggt uns vor allem. Und darin erklärt ihr, was Country für euch ist. Und unter allen, die mitmachen, verlosen wir Tickets für Zach Bryan in Berlin am nächsten Sonntag.

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1: Ich bin Tine Klimach. Russland hat die ukrainische Hauptstadt Kiew massiv mit Drohnen und Raketen angegriffen. Unbestätigten Berichten zufolge soll Russland bei dem Angriff auch Hyperschallraketen und Marschflugkörper eingesetzt haben. Ein Mensch kam offiziellen Angaben zufolge ums Leben. Rund 20 wurden verletzt.
2: Besonders in der Hauptstadt Kiew sind die Zerstörungen massiv. Es gibt zahlreiche große Brände und verheerende Schäden an vielen Wohngebäuden. Einsatzkräfte retten Verletzte aus den Trümmern getroffener Häuser. Russland hatte diesen Schlag als Vergeltung angedroht nach dem ukrainischen Beschuss einer Berufsschule. In dem von Moskau besetzten Gebiet Luhansk starben dabei viele Studenten. Unklar war zunächst, ob Russland auch die wegen ihrer Zerstörungskraft gefürchtete neue Mittelstreckenrakete vom Typ Areschnik eingesetzt hat. Aus Moskau, Ulf Mauder.
1: Mit Blick auf Fanfeste zur Fußballweltmeisterschaft geht Innenminister Alexander Dobrindt derzeit nicht von einer konkreten Bedrohungslage wegen des Iran-Konflikts aus. Man habe das, was durch den Krieg im Iran ausgelöst werde, sehr genau im Blick, was einzelne Personen und auch extremistische Gruppen anbelangt, sagte Dobrindt den Zeitungen der Funke Mediengruppe. Dobrindt betonte zugleich, das könne sich jeden Tag immer ändern. Immer weniger Handynutzer verschicken SMS. Wie die Bundesnetzagentur mitteilte, wurden im vergangenen Jahr in Deutschland 2,9 Milliarden SMS verschickt. Damit hat sich die Anzahl innerhalb eines Jahres fast halbiert. Pro aktiver SIM-Karte waren es monatlich im Schnitt etwa 2 Kurznachrichten. Die Nachfrage sinkt langsam, da die Handynutzer immer stärker auf Chatdienste wie WhatsApp, Threema, Signal oder Facebook Messenger zurückgreifen. Und zum Sport. Der FC Bayern München hat den DFB-Pokal gewonnen. Mit 3:0 besiegten die Münchner im Finale von Berlin den Vorjahressieger VfB Stuttgart. Damit machen die Bayern das Double aus Meisterschaft und Pokalsieg perfekt. Trainer Vincent Kompany zeigte sich stolz auf die Leistung seiner Jungs bei Sky.
3: Einfach glücklich für die Jungs. Stolz auf die Leistung auch heute, weil wir sind so ruhig geblieben am Halbzeit, sind so stabil rausgekommen in der zweiten Halbzeit. Ja, wunderschön. Und immer sieht man wieder Dinge, wo man sagt, wie machen die Jungs das? Auch als Trainer kann man das genießen.
1: Das war der erste Pokalsieg der Bayern seit 6 Jahren.
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4: Hallo auf die Straßen. Aktuell liegen uns keine Meldungen vor. Ihr habt freie Fahrt. In 30 Minuten gibt es hier das nächste Update. Kommt gut und sicher an euer Ziel.
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4: In Clausthal-Zellerfeld zeigt das Thermometer 20 Grad. Bad Lauterberg meldet 23 Grad, während es in Northeim 22 Grad sind. Und so wird das Wetter heute. Bis zum Vormittag bleibt es klar, dann wird es teilweise bewölkt, das Ganze bei maximal 26 Grad.
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5: Hey Leute, schön, dass ihr hier mit am Start seid. Mein Name ist Vincent Schulze, ihr seid bei The Wolf gelandet, Deutschlands Country Radio, und wir wollen unserem Namen natürlich alle Ehre machen. Vor allem heute am Feiertag passt Country natürlich super gut. Damit kommt man ganz entspannt durch diesen Tag. Und ich habe zum Beispiel für euch mit am Start Post Malone, Corey Kent ist auch mit dabei, Chris Stapleton. Wir starten jetzt aber erstmal rein mit Brad Kissel und Dierks Bentley, Hurtin' Songs.

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Chris Stapleton hier mit Broken Halos. Und Chris Stapleton kann ja, glaube ich, schon als sehr gutes Vorbild in der Country-Szene dienen. Ob Chris Stapleton aber Vorbild für zum Beispiel Cynthia Dahlke oder auch Syd Barra ist, das weiß ich gar nicht ganz genau, aber das werdet ihr heute Abend bzw. heute Nachmittag schon erfahren. Ab 16 Uhr heute eine Spezialausgabe von Hosted By mit Cynthia Dahlke und ab 17 Uhr dann Syd Barra hier für euch am Mikrofon. Und das ist immer ganz schön, weil das sind Country-Künstler, die selber Musik machen und euch so ein bisschen mit in ihre Welt des Countrys mitnehmen. Ihre Vorbilder, ihre Inspirationen, auch ihre eigene Musik, alles mit dabei. Richtig coole Sendung, kann ich euch nur empfehlen, ab 16 Uhr. Also heute Hosted By in der Spezialedition für Pfingstsonntag.

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1: Auf der A7 Richtung Kassel zwischen Nordheim-West und Nörten-Hardenberg stockt der Verkehr. In der Gegenrichtung, Richtung Hannover, ist es zwischen Rüden und Bockenem ebenfalls dichter. Auf der A29 Richtung Wilhelmshaven gibt es zwischen dem Kreuz Oldenburg-Ost und Oldenburg-Ohmstede 1 Kilometer Stau. Gute Fahrt.
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1: In Bad Lauterberg sind es aktuell 23 Grad, in Bockenem ebenfalls und auch in Kahlefeld messen wir 23 Grad. Und so wird das Wetter heute. Bis zum Vormittag bleibt es klar, dann wird es teilweise bewölkt, das Ganze bei maximal 26 Grad.
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2: Freunde, ich hab's ja schon mal gesagt, für mich ist Country-Musik einfach irgendwie Musik für einen Roadtrip, für Bewegung. Und deswegen kleine Geschichte aus meinem eigenen Leben. Ich freue mich gerade riesig, weil ich bald Urlaub habe und da so einen Roadtrip machen kann. Richtig geil, von Venedig nach Dresden mit so einem Campervan. Erst an der Adria lang, schön ein bisschen Mittelmeer genießen, dann durch die Dolomiten wandern und einfach Sonnenuntergänge und Sonnenaufgänge schauen. Tirol, die Alpen, das alles zu erleben, das wird wirklich richtig toll. Da freue ich richtig sehr drauf. Und ich weiß jetzt schon, diesen ganzen Roadtrip über wird man ja super viel Musik hören, weil bei jeder Fahrt einfach das Radio laufen muss. Und da dann The Wolf zu hören, das ist einfach die perfekte Kombination. Da freue ich mich jetzt schon drauf. Und den Song kann ich dann hoffentlich auch hören. Megan Maroney mit Medicine.

Hey Freunde, schön, dass ihr hier mit dabei seid bei The Wolf und Pfingstsonntag. Pfingsten ist ja ein besonderes christliches Fest, aber an Pfingsten sind auch schon verrückte Sachen passiert. Im Jahr 1524 zum Beispiel, da haben die Leute brennende Kreuze am Himmel gesehen, rote Lichter, seltsame Nebel, donnerartige Geräusche. Das klang für die Leute damals alles sehr nach, ja, Apokalypse, dem Tag des jüngsten Gerichts. Man muss auch sehen, zu der Zeit war einfach viel los. Reformation, religiöse Spaltung, Hunger, politische Unruhen, Angst vor Kriegen, das alles fiel in diese Zeit. Also die Leute waren eh aufgewühlt. Und dann kommen noch Sachen am Himmel, die man einfach nicht einordnen kann, nicht kennt. Da war klar, da kam Massenpanik auf. Bauern haben ihre Arbeit niedergelegt. Beichtstühle waren komplett überfüllt. Leute haben öffentlich geweint. Es war wirklich komplettes Chaos auf den Straßen. Und das alles wegen, heute sagt man, wahrscheinlich nur Naturphänomen. Wahrscheinlich haben die Leute einfach Polarlichter gesehen und einen Meteoriten, der an der Erde vorbeigeflogen ist. Also eigentlich was Schönes, Besonderes, aber nichts Übernatürliches. Aber die Leute damals wussten es einfach nicht besser. Und damit 1524 war Pfingsten echt ein Fest des Chaos.

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1: Ich bin Tine Klimach. In den Verhandlungen um ein Ende des Iran-Kriegs ist ein Rahmenabkommen inzwischen weitgehend ausgehandelt. Das hat US-Präsident Trump auf der Plattform Truth Social geschrieben. Er schränkte aber ein, dass das Ganze noch unter dem Vorbehalt einer endgültigen Fertigstellung durch die USA des Irans und anderer Länder stehe.
2: Seit Wochen geht es hin und her, aber so weit waren die Verhandlungen offenbar noch nie. Es gab eine große Telefonrunde und nach den Worten Trumps sehr gute Gespräche mit Vertretern aus den Golfstaaten und der Türkei, und er telefonierte auch mit dem israelischen Premier Netanyahu. Die letzten Aspekte und Details werden noch besprochen und festgezurrt, darunter die Öffnung der Straße von Hormuz. Ein 14-Punkte-Plan soll demnach den Rahmen für Verhandlungen zwischen den USA und dem Iran festschreiben und den Krieg formell beenden. Aus den USA, Tina Eck.
1: Bei massiven russischen Angriffen mit Kampfdrohnen und Raketen sind in der ukrainischen Hauptstadt Kiew laut Behörden mindestens 2 Menschen getötet worden. Es gab auch über 50 Verletzte, die meisten von ihnen werden in Krankenhäusern behandelt, wie Bürgermeister Vitali Klitschko am Morgen bei Telegram mitteilte. Einsatzkräfte seien dabei, die Trümmer getroffener Wohnhäuser und Schäden zu beseitigen. Der Zivilschutz veröffentlichte Fotos und Videos von massiven Zerstörungen und von großen Bränden. Auch die Umgebung Kiews und andere Regionen waren betroffen von den Angriffen. Bei dem Ebola-Ausbruch in der Demokratischen Republik Kongo steigt die Zahl der Todesopfer weiter an. Nach Angaben der Regierung wurden seit Beginn des Ausbruchs über 860 Verdachtsfälle gemeldet, von denen über 200 Erkrankte verstorben sind. Im Nachbarland Uganda sind bislang 5 weitere bestätigte Fälle bekannt. Das Ebola-Fieber ist eine ansteckende und lebensbedrohliche Infektionskrankheit. Der aktuelle Ausbruch ist besonders schwer einzudämmen, weil es für den seltenen Bundibugyo-Typ weder Impfstoff noch eine Therapie gibt. Und zum Sport. Bei der Eishockey-WM hat die deutsche Nationalmannschaft das Spiel gegen Österreich mit 6:2 gewonnen. Die Chancen auf das WM-Viertelfinale sind trotzdem gesunken, denn Lettland hatte zuvor die USA besiegt. Damit muss das deutsche Team morgen nicht nur gegen Großbritannien gewinnen, um in die K.O.-Runde einzuziehen. Es braucht darüber hinaus noch viel Schützenhilfe der Konkurrenten.
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3: Auf der A7 Richtung Hannover gibt es zwischen Rüden und Bockenem 1 Kilometer Stau mit 18 Minuten Zeitverlust. Auf der A1 Richtung Bremen steht ihr zwischen Posthausen und Euthen 1 Kilometer. Ebenfalls auf der A7 Richtung Hannover zwischen Schneverdingen und Soltau-Ost rollt der Verkehr nur zäh. Habt eine gute und sichere Fahrt.
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3: In Bockenem zeigt das Thermometer 23 Grad. Duderstadt meldet 25 Grad, während es in Einbeck 24 Grad sind. In den nächsten Stunden ist es überwiegend bewölkt. Heute Nacht sinkt das Thermometer auf milde 14 Grad. Morgen wird es dann freundlich mit Sonne und Wolken bei bis zu 24 Grad.
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5: Hey Freunde, wir haben es kurz nach 11 an diesem Pfingstsonntag. Schön, dass ihr mit am Start seid, dass ihr eingeschaltet habt hier bei The Wolf. 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

Shibuzi mit A Bar Song hier bei The Wolf. Und der Song ist ja wirklich ein Mega-Hit, aber der ist halt auch schon 2 Jahre alt. Deswegen kann er einfach nicht in unseren Hot 20 Country Charts drin sein. Da sind dafür andere geile Songs mit drin. Und am Freitag war es ja wieder soweit. Wir haben die dieswöchigen Charts bekannt gegeben. Auf Platz 3 da Kane Brown mit Woman. It ain't talking about girls, but I got a woman. Yeah, I got a woman right here in my hands. Platz 2. Wer sollte es auch anders sein? Da kommt eigentlich gar niemand in Frage. Ella Langley mit Choosing Texas. She's from Texas, I can tell. Mittlerweile auch schon die 14. Woche mit drin, dieser Song. Und auf Platz 1 natürlich nochmal Ella Langley, wer auch sonst. Zusammen mit Morgan Wallen, I Can't Love You Anymore, die 2. Woche auf der 1. I can't love you anymore. 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Ja, das waren unsere Hot 20 für diese Woche. Die 14. Ausgabe schon mittlerweile. Nächste Woche am Freitag 16 bis 18 Uhr hört ihr dann wieder unsere Hot

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1: Auf der A1 Richtung Hamburg stockt es zwischen Sittensen und Heidenau auf einem Kilometer. In der Gegenrichtung Richtung Bremen gibt es zwischen Posthausen und Euthen 2 Kilometer Stau. Ebenfalls auf der A1 Richtung Bremen stockt der Verkehr zwischen Brinkum und Bremen-Arsten auf 1 Kilometer. Habt eine gute und sichere Fahrt.
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1: In Bad Harzburg sind es aktuell 25 Grad, in Braunlage haben wir 23 und in Goslar messen wir 24 Grad. In den nächsten Stunden ist es überwiegend bewölkt. Heute Nacht sinkt das Thermometer auf milde 14 Grad. Morgen wird es dann freundlich mit Sonne und Wolken bei bis zu 24 Grad.
2: Hey Freunde, schön, dass ihr hier mit am Start seid bei uns bei The Wolf an diesem Pfingstsonntag. Wir kommen gut zusammen durch diesen Tag mit unserem Nashville Feiertagsbrunch. Und auch heute gilt natürlich, bei uns gibt es die neuen Country Stars und die Legenden. Neu zum Beispiel Beyoncé, Texas Hold'em 2024 rauskommen. Da gab es ja große Diskussionen. Ist es okay, dass Beyoncé jetzt plötzlich Country macht, um in Anführungsstrichen erfolgreich zu sein? Ich finde ja, weil es ist auch einfach ein guter Song. Danach habe ich aber auch gleich eine richtige Legende für euch. Arlo Guthrie, The City of New Orleans aus 1972. Also ihr seht, wirklich eine geile Mischung für euch hier am Start.

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Luke Combs hier mit seinem richtig geilen Cover von Fast Car by the Wolf. Und jetzt habe ich hier für euch gleich den Mann der Stunde, Zach Bryan. Der ist nächsten Sonntag, also genau in 7 Tagen in Berlin, in der Wuhlheide. Richtig geiles Open-Air-Konzert. Und für jeden, der schon mal in der Wuhlheide war, der weiß, das ist auch einfach eine richtig geile, richtig schöne Location. So ein bisschen im Park, mit einem großen, ja, wie so einem Rondell mit einer Tribüne, Innenfläche. Und dann die große Bühne. Es ist wirklich eine tolle Location und da tritt er auf, Zach Bryan. Und ihr könnt dabei sein. Das ist eigentlich sogar relativ easy. Ihr müsst einfach nur ein kleines Video von euch selber machen, in dem ihr uns erzählt, warum ihr Country liebt und was Country so besonders für euch macht. Und das postet ihr dann auf Social Media, Instagram, Facebook. Markiert uns, wir sehen uns das dann an und ihr kommt in den Lostopf. Und mit ein bisschen Glück seid ihr in 7 Tagen am Sonntag bei Zach Bryan mit am Start. Und zur Einstimmung hören wir ihn schon mal, Zach Bryan, hier jetzt mit Something in the Orange.

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1: Ich bin Tine Klimach. In unmittelbarer Nähe zum Weißen Haus hat ein Mann Schüsse abgegeben. Er wurde von Sicherheitskräften getötet. Die Person habe eine Waffe aus der Tasche gezogen und das Feuer eröffnet, teilte der für die Sicherheit des Präsidenten zuständige Secret Service mit.
2: An der Nordseite des Weißen Hauses können Besucher dem Amtssitz des US-Präsidenten relativ nahe kommen und hier feuerte ein Mann mehrere Schüsse ab. Die Sicherheitskräfte reagierten schnell. Im Krankenhaus wurde der Angreifer für tot erklärt. Es soll sich CNN zufolge um einen 21-Jährigen gehandelt haben, der auch vorher schon mal am Weißen Haus aufgefallen war. Er soll damals eine Zufahrt blockiert haben. Beim aktuellen Vorfall wurde auch ein Passant verletzt. Durch wen ist noch unklar. Lea Matschulat, Nachrichtenredaktion.
1: Die USA stehen nach Angaben von Präsident Trump in den Bemühungen um ein Ende des Iran-Kriegs kurz vor einem Rahmenabkommen mit Teheran und der Wiedereröffnung der Straße von Hormuz. Es sei weitgehend ausgehandelt, schrieb Trump auf der Plattform Truth Social. Im EU-Teil der Insel Zypern wählen heute rund 570.000 Wähler ein neues Parlament. Neben Wirtschaft und Migration stehen Korruption, Sicherheit und die Zypernfrage im Mittelpunkt. Die beliebte Urlaubsinsel ist seit Jahrzehnten geteilt in einen griechisch-zyprischen Süden und einen türkisch-zyprischen Norden. Nur die griechischen Zyprer wählen heute.
3: Manche nennen die kleine EU-Inselrepublik das Eiland der Liebesgöttin Aphrodite, andere sprechen von der Insel der Spione. Der Nahe Osten liegt nur 40 Flugminuten entfernt. Oligarchen aus Osteuropa haben sich auf der Insel niedergelassen und mit ihnen kommt viel Geld. Die eigentliche Macht in Zypern liegt in den Händen des Präsidenten. Im Parlament wird zwar heftig über Korruption und Vetternwirtschaft gestritten, doch am Ende findet man meist einen gemeinsamen Nenner. Geld zu verdienen ist die wichtigste Politik. Aus Athen, Takis Zafos.
1: Zum Sport. In Paris starten heute die French Open. Der deutsche Tennisstar Alexander Zverev bestreitet sein erstes Match. Der 29-Jährige trifft am Mittag als klarer Favorit auf den Franzosen Benjamin Brossi. Am Starttag ist von den Mitfavoriten neben Zverev auch Novak Djokovic im Einsatz.
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4: Auf der A1 Richtung Bremen gibt es zwischen Brinkum und Bremen-Arsten einen Kilometer Stau. Ebenfalls Richtung Bremen stockt der Verkehr zwischen Wildeshausen Nord und Groß-Ippenaar auf 2 Kilometern. In der Gegenrichtung, Richtung Osnabrück, staut es sich zwischen Uphusen und Bremen-Arsten auf 4 Kilometern. Rechnet mit etwa 15 Minuten Zeitverlust. Gute Fahrt.
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4: In Einbeck zeigt das Thermometer 25 Grad. Genauso warm ist es in Göttingen und auch in Osterode messen wir 25 Grad. In den nächsten Stunden ist es überwiegend bewölkt. Heute Nacht sinkt das Thermometer auf milde 14 Grad. Morgen wird es dann freundlich mit Sonne und Wolken bei bis zu 24 Grad.
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5: Hello Freunde, wir haben es kurz nach 12, high noon hier an diesem Pfingstsonntag. Und heute muss ich euch gar nicht sagen, dass ihr irgendwie eine Mittagspause machen braucht. Heute ist Feiertag, heute ist Sonntag, heute ist ganz entspannt in eurem Tempo. Vielleicht gibt's jetzt erst Frühstück, vielleicht schon Mittagessen, vielleicht seid ihr gerade auf einem Ausflug. Ist auch völlig egal eigentlich. Heute euer Tempo und dazu gibt's besten Country, weil der passt meiner Meinung nach immer. Den gibt's gleich von Adrian Nunes zum Beispiel. Die Eagles sind auch mit am Start. Wir starten jetzt aber erstmal rein mit Ashley McBride. Woman and Whiskey.

Adrian Nunes mit Don't Wanna Go Home aus dem letzten Jahr hier für euch. Und wir schauen nochmal drauf auf Pfingsten. Ist ja ein Feiertag, den wir heutzutage einfach genießen, den wir nutzen, vielleicht auch einen Urlaub drumherum legen, damit man den Tag mehr nutzt. Aber Pfingsten war auch mal eine wilde Zeit auf jeden Fall. Im Mittelalter war es zum Beispiel die Zeit für Trinkgelage, Maskenumzüge, sogenannte Pfingstnarren, wilde Dorfrituale gab es auch. Also da war immer echt viel Action und es war wirklich so, da hat man mal so richtig durch die Tür getreten, kann man so sagen auf jeden Fall. Man hat natürlich auch den Frühling so ein bisschen begrüßt oder verabschiedet, beziehungsweise den Erntebeginn gefeiert. Jetzt kommt die fruchtbare, die reiche Zeit, die satte Zeit auch, kann man sagen. Was spannend ist, es gibt auch sehr seltsame Traditionen. In manchen Teilen Deutschlands gab es zum Beispiel den Pfingstlümmel oder den Pfingstochsen. Dabei wurde der letzte unverheiratete junge Mann oder der Langschläfer des Dorfes, was ich auch wild finde, wie will man das denn irgendwie nachweisen oder belegen, der wurde manchmal öffentlich verspottet, geschmückt und durchs Dorf gezogen, an einem Ochsen. Warum auch nicht, kann man ja machen. Ganz normal, ganz normale Pfingstsachen einfach. Also ist ein wilder Feiertag, ich hoffe bei euch geht's nicht ganz so wild zu. Ich liefere euch jetzt einfach gute Musik, damit ihr, wenn ihr gerade verspottet werdet als der Pfingstlümmel, dann habt ihr wenigstens eine gute musikalische Untermalung. Hier ist Tracy Beckham mit 23.

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6: Auf der A1 Richtung Osnabrück gibt es zwischen Opphusen-Bremen-Mahndorf und Bremen-Arsten 4 Kilometer Stau. In der Gegenrichtung Richtung Bremen steht ihr ebenfalls 4 Kilometer zwischen Wildeshausen Nord und Dämenhorst Ost. Auf der A2 Richtung Hannover liegen zwischen Peine und Hämeler Wald Reifenteile auf der Fahrbahn. Wir wünschen euch eine gute Fahrt.
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6: In Bockenem haben wir aktuell 24 Grad. In Kahlefeld und Nordheim sind es jeweils 25 Grad. In den nächsten Stunden ist es überwiegend bewölkt. Heute Nacht sinkt das Thermometer auf milde 14 Grad. Morgen wird es dann freundlich mit Sonne und Wolken bei bis zu 24 Grad.
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7: Ja, Freunde, ihr seid hier gelandet bei The Wolf. Schön, dass ihr mit am Start seid. Und ich habe hier gleich zwei richtig tolle Künstler für euch, die ich sehr, sehr gerne mag, die ich sehr, sehr gerne höre. Gleich gibt's Ludwig Hart mit The Boys of Summer. Richtig toller Song. Vorher jetzt aber erstmal Dasher mit Austin Bootstrap Workin'.

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Ella Langley hier mit Be Her. Und ich finde, Ella Langley ist gerade auf dem besten Weg dazu, eine wirkliche Ikone zu werden und ein Vorbild für viele junge Menschen, die mit Country-Musik anfangen. Ob sie vielleicht auch ein Vorbild für deutsche Country-Künstler ist, das finden wir heute ab 16 Uhr heraus. Da gibt es eine neuere Ausgabe von Hosted By, diesmal mit Cynthia Dahlke bis 17 Uhr und 17 bis 18 Uhr dann mit Syd Bader. Und die beiden machen richtig tolle Country-Musik, aber erzählen natürlich auch so ein bisschen, wie sie zu der Musik kamen, was ihre Vorbilder sind, ihre Einflüsse, was sie besonders daran mögen. Also eigentlich ein richtiger Deep Dive in Country-Musik mit deutschen Künstlern. Also schaltet auf jeden Fall ein ab 16 Uhr hier mit Hosted By. Und ab 17 Uhr ist er dann hier am Mikrofon, Syd Bader. Und den hören wir jetzt schon mal mit Brutally Inclined.

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2: Ich bin Tine Klimach. In unmittelbarer Nähe zum Weißen Haus hat ein Mann Schüsse abgegeben. Er wurde von Sicherheitskräften getötet. Die Person habe eine Waffe aus der Tasche gezogen und das Feuer eröffnet, teilte der für die Sicherheit des Präsidenten zuständige Secret Service mit.
3: An der Nordseite des Weißen Hauses können Besucher dem Amtssitz des US-Präsidenten relativ nahe kommen und hier feuerte ein Mann mehrere Schüsse ab. Die Sicherheitskräfte reagierten schnell. Im Krankenhaus wurde der Angreifer für tot erklärt. Es soll sich CNN zufolge um einen 21-Jährigen gehandelt haben, der auch vorher schon mal am Weißen Haus aufgefallen war. Er soll damals eine Zufahrt blockiert haben. Beim aktuellen Vorfall wurde auch ein Passant verletzt. Durch wen ist noch unklar. Lea Matschulat, Nachrichtenredaktion.
2: Die USA stehen nach Angaben von Präsident Trump in den Bemühungen um ein Ende des Iran-Kriegs kurz vor einem Rahmenabkommen mit Teheran und der Wiedereröffnung der Straße von Hormuz. Es sei weitgehend ausgehandelt, schrieb Trump auf der Plattform Truth Social. Im EU-Teil der Insel Zypern wählen heute rund 570.000 Wähler ein neues Parlament. Neben Wirtschaft und Migration stehen Korruption, Sicherheit und die Zypernfrage im Mittelpunkt. Die beliebte Urlaubsinsel ist seit Jahrzehnten geteilt in einen griechisch-zyprischen Süden und einen türkisch-zyprischen Norden. Nur die griechischen Zyprer wählen heute.
4: Manche nennen die kleine EU-Inselrepublik das Eiland der Liebesgöttin Aphrodite, andere sprechen von der Insel der Spione. Der Nahe Osten liegt nur 40 Flugminuten entfernt. Oligarchen aus Osteuropa haben sich auf der Insel niedergelassen und mit ihnen kommt viel Geld. Die eigentliche Macht in Zypern liegt in den Händen des Präsidenten. Im Parlament wird zwar heftig über Korruption und Vetternwirtschaft gestritten, doch am Ende findet man meist einen gemeinsamen Nenner. Geld zu verdienen ist die wichtigste Politik. Aus Athen, Takis.
2: Zum Sport. In Paris starten heute die French Open. Der deutsche Tennisstar Alexander Zverev bestreitet sein erstes Match. Der 29-Jährige trifft am Mittag als klarer Favorit auf den Franzosen Benjamin Brossi. Am Starttag ist von den Mitfavoriten neben Zverev auch Novak Djokovic im Einsatz.
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5: Auf der A1 Richtung Osnabrück zwischen Opphusen und Bremen-Arsten gibt es 4 Kilometer Stau. In der Gegenrichtung Richtung Bremen stockt der Verkehr zwischen Brinkum und Bremen-Arsten auf 1 Kilometer. Auf der A2 Richtung Hannover zwischen Peine und Hämelerwald liegen Reifenteile auf der Fahrbahn. Gute Fahrt.
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5: In Braunlage haben wir aktuell 22 Grad. In Bad Lauterberg sind es 24 und Uslar meldet 26 Grad. In den nächsten Stunden ist es überwiegend bewölkt. Heute Nacht sinkt das Thermometer auf milde 14 Grad. Morgen wird es dann freundlich mit Sonne und Wolken bei bis zu 24 Grad.
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6: Ja, Freunde, kurz nach 13 Uhr hier an diesem Pfingstsonntag. Und für mich war es das so langsam. Eine Stunde haben wir noch zusammen. Dann übernimmt hier der Country-Baron mit den Hot 20 unseren Country-Charts. Und ab 16 Uhr gibt es dann eine Spezial-Pfingstausgabe von Hosted By. Da holen wir ja richtig coole deutsche Country-Künstler ans Mikrofon. Heute mit Cynthia Dahlke ab von 16 bis 17 Uhr und mit Sid Bader ab 17 bis 18 Uhr. Schaltet da gerne ein. Wir kommen jetzt aber hier noch gut durch diesen Mittag. Russell Dickerson jetzt mit Worth Your Wild.

Hey Freunde, schön, dass ihr hier mit dabei seid bei The Wolf und Pfingstsonntag. Pfingsten ist ja ein besonderes christliches Fest, aber an Pfingsten sind auch schon verrückte Sachen passiert. Im Jahr 1524 zum Beispiel, da haben die Leute brennende Kreuze am Himmel gesehen, rote Lichter, seltsame Nebel, donnerartige Geräusche. Das klang für die Leute damals alles sehr nach, ja, Apokalypse, dem Tag des jüngsten Gerichts. Man muss auch sehen, zu der Zeit war einfach viel los. Reformation, religiöse Spaltung, Hunger, politische Unruhen, Angst vor Kriegen. Das alles fiel in diese Zeit. Also die Leute waren eh aufgewühlt. Und dann kommen noch Sachen am Himmel, die man einfach nicht einordnen kann, nicht kennt. Da war klar, da kam Massenpanik auf. Bauern haben ihre Arbeit niedergelegt. Beichtstühle waren komplett überfüllt. Leute haben öffentlich geweint. Es war wirklich komplettes Chaos auf den Straßen. Und das alles wegen, heute sagt man, wahrscheinlich nur Naturphänomen. Wahrscheinlich haben die Leute einfach Polarlichter gesehen und einen Meteoriten, der an der Erde vorbeigeflogen ist. Also eigentlich was Schönes, Besonderes, aber nichts Übernatürliches. Aber die Leute damals wussten es einfach nicht besser. Und damit 1524 war Pfingsten echt ein Fest des Chaos.

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1: Auf der A1 Richtung Osnabrück zwischen Opusen und Bremen-Arsten gibt es 3 Kilometer Stau. In der Gegenrichtung Richtung Bremen staut es sich zwischen Brinkum und Bremen-Arsten auf 1 Kilometer. Auf der A2 Richtung Hannover liegen zwischen Peine und Hämeler Wald Reifenteile auf der Fahrbahn. Gute Fahrt.
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1: Bei euch in Bad Lauterberg sind es aktuell 25 Grad, in Braunlage messen wir 23 und auch Kahlefeld meldet 25 Grad. In den nächsten Stunden ist es überwiegend bewölkt. Heute Nacht sinkt das Thermometer auf milde 14 Grad. Morgen wird es dann freundlich mit Sonne und Wolken bei bis zu 24 Grad.
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2: Kurz nach 2:30 und ich habe hier direkt den nächsten Banger für euch. Miles Smith und Lainey Wilson zusammen, ja schon eine geile Kombination mit ihrem Song Nice to Meet You aus dem letzten Jahr.

0: Und gleich ab 14 Uhr ist es ja wieder soweit. Unsere Hot 20 Country Charts sind am Start und ich habe ihn jetzt schon mal hier, man hört ihn schon, den Country Baron. Und jetzt ist ja die große Frage, in den letzten Wochen war sie super erfolgreich, Ella Langley. Warum, also was macht ihre Musik so besonders, dass sie immer wieder da oben steht?
1: Gute Frage. Ich glaube, einmal natürlich ihre total markante Stimme und dann ist sie halt einfach jetzt da, ne? Also in den letzten Monaten war es ja Lainey Wilson, da gibt's aber musikalisch gerade nichts Neues und von Ella Langley gibt's einfach was Neues und das trifft gerade einfach richtig die Leute. Und dann ist Ella Langley auch einfach eine richtig coole Socke, also sie hat richtig Main Character Energy. Ich glaube, da passt einfach gerade super viel zusammen.
0: Okay, dann sind wir auf jeden Fall gespannt, ob's die Woche auch für ganz oben reicht. Danke dir, Country Baron.

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1: Ich bin Babit Büchner. Russland hat in der Ukraine erneut die neue Mittelstreckenrakete vom Typ Oreshnik eingesetzt, erstmals nahe der Hauptstadt Kiew. Die Rakete wird wegen ihrer Zerstörungskraft besonders gefürchtet. Nach den ukrainischen Angriffen auf eine Berufsschule in dem besetzten Gebiet Luhansk hatte Moskau zuvor Vergeltung angedroht. Dabei waren viele Studenten gestorben. Bundeskanzler Friedrich Merz verurteilte die massiven russischen Angriffe scharf. Er sprach auf der Plattform X von einer rücksichtslosen Eskalation. Viele Menschen zweifeln an der Verteidigungsfähigkeit Deutschlands. Das zeigt eine INSA-Umfrage für die Bild am Sonntag. Demnach glauben nur 17% der Befragten, dass die Bundeswehr Deutschland bei einem Angriff ausreichend verteidigen könnte.
2: Über 70% der Befragten sind der Auffassung, die Bundeswehr ist eher nicht oder gar nicht in der Lage, Deutschland ausreichend zu verteidigen, wenn es zu einem Angriff käme. Und das muss nicht zwingend ein militärischer Angriff sein. Wie die INSA-Umfrage für die Bild am Sonntag auch zeigt, beunruhigt die meisten eher ein möglicher Cyberangriff als ein Angriff Russlands. Cyberattacken, Sabotageakte oder gezielte Desinformationen. Davor haben der Umfrage zufolge viele Menschen hierzulande Angst. Aus Berlin, Tine Klimach.
1: Nahe dem Weißen Haus in Washington hat ein Mann eine Waffe gezogen und geschossen. Sicherheitskräfte erwiderten das Feuer, der Schütze wurde getötet. Noch sind nicht alle Einzelheiten zu dem Vorfall bekannt.
3: Während der Schießerei wurde auch ein Passant verletzt. Noch ist unklar, ob durch den Verdächtigen oder den Secret Service. Der Verdächtige war Medienberichten zufolge ein 21-Jähriger, der auch im Sommer vorigen Jahres schon mal am Weißen Haus aufgefallen war. Damals hatte er eine Zufahrt blockiert. US-Präsident Trump dankte den Sicherheitskräften für ihren Einsatz. Während draußen Schüsse fielen, hatte er im Weißen Haus gearbeitet. Der Secret Service überprüft nun den mutmaßlichen Angreifer. Lea Matschulat, Nachrichtenredaktion.
1: In einem Wald bei Potsdam haben Ermittler eine Männerleiche gefunden. Die Behörden gehen von einem Gewaltverbrechen aus. Der Leichnam war vergraben. Geprüft wird, ob es sich bei dem Toten um einen Geschäftsmann handelt, der im April in Berlin entführt worden war. Der Mann soll im Berliner Norden von unbekannten Männern in einem weißen Transporter verschleppt worden sein. Seitdem wird er vermisst.
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4: Auf der A2 Richtung Braunschweig, am Kreuz Wolfsburg-Königslutter, auf der Überleitung zur A39 Richtung Braunschweig, hat sich ein Unfall ereignet. Im weiteren Verlauf Richtung Braunschweig, zwischen Königslutter und dem Kreuz Wolfsburg-Königslutter, stockt der Verkehr. Auf der A1 Richtung Osnabrück, zwischen Bremen-Mahndorf und Bremen-Arsten, staut es sich auf 2 Kilometern. Habt eine gute und sichere Fahrt.
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4: Bei euch in Kahlefeld sind es aktuell 26 Grad, in Osterode ebenfalls 26. Langelsheim meldet 25 Grad. In den nächsten Stunden ist es überwiegend bedeckt. Heute Nacht sinkt das Thermometer auf milde 14 Grad. Morgen wird es dann freundlich, mit Sonne und Wolken bei bis zu 23 Grad.
5: Hey, schön, dass ihr wieder mit dabei seid. Hier ist euer Country Baron und wir hören uns jetzt in den nächsten 2 Stunden die 20 besten Country Songs der Woche an. Und zum Start schauen wir drauf, welche Songs nicht mehr dabei sind hier in der Hot 20 und im Vergleich zur letzten Woche ist das nur ein einziger. Ella Langley mit Be Her, dieser Song ist nicht mehr hier drin in der Hot 20. Das ist aber gar nicht so schlimm für Ella Langley, sie hat trotzdem noch 2 Songs in dieser Woche drin. Und die auch sehr weit oben. Also, Be Her ist nicht mehr dabei. Ella Langley hat trotzdem Songs hier in der Hot 20. Und wir starten jetzt endlich rein mit How Much Beer von Drake Milligan und Randall King. In der letzten Woche auch auf der 20. In dieser auch. Wir hören rein.
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So sieht's aus. Wir hören uns wieder die 20 besten Country-Songs der Woche an. Das machen wir ja immer am Ende der Woche. Und wir haben auf der 20 How Much Beer von Drake Milligan und Randall King gehabt. Und gerade auf der 19 Turn This Truck Around von Jordan Davis. Bei beiden Songs könnte es gut sein, dass wir sie in der nächsten Woche nicht mehr hier drin haben in der Hot 20. Welcher Song jetzt aber so ein bisschen geklettert ist im Vergleich zur letzten Woche? Das ist 20 Cigarettes von Morgan Wallen. In der letzten Woche auf der 19, in dieser auf der 18. Und das Krasse, dieser Song ist schon seit 14 Wochen hier drin in der Hot 20. Mal schauen, ob er es auch bleibt. Hier ist Morgan Wallen für euch. Der

0: Hey, hier ist euer Country-Baron und wir hören uns die 20 besten Country-Songs der Woche an. Das machen wir ja immer am Ende der Woche und das erste Mal am Freitag ab 16 Uhr. Wir wiederholen euch die Sendung aber auch 1:1 dann am Wochenende. Also vielleicht hört ihr auch gerade am Samstag, da legen wir dann immer schon um 10 los. Oder ihr seid gerade am Sonntag mit dabei, da geht's ab 14 Uhr los. Wenn ihr also mal am Freitag das Einschalten verpasst, dann könnt ihr einfach Samstag oder am Sonntag reinhören. Und wir haben mittlerweile schon ein paar Songs gehört. Jetzt zuletzt auf Platz 18 20 Cigarettes von Morgan Wallen und auf der 17 Can't Sit Still von Lainey Wilson. Und jetzt geht's weiter mit Platz 16 und dieser Song war auch in der letzten Woche auf Platz 16. Hier ist Sunburn für euch von Tucker Wetmore.
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Das war Sunburn von Tucker Whitmore auf Platz 16 hier in der Hot 20 und jetzt gibt es wieder eine Neuvorstellung außerhalb der Charts. Das machen wir immer, also wir haben jede Woche drei neue Songs für euch mit dabei, die wir euch vorstellen und es kann gut sein, dass die dann ja ein paar Wochen später dann auch hier in den Charts mit drin sind. Also zuerst gehört bei The Wolf unter anderem The Middle, das Cover von Caitlin Butts. Kurz zum Original The Middle, das ist ja ein Song von Jimmy Eat World, das ist eine amerikanische Rockband und das ist quasi so ein 2000er Classic. Kam im Oktober 2001 raus und hat eine ganze Generation geprägt. Und Caitlin Butts macht daraus eine richtig tolle und vor allem auch ruhige Country-Nummer draus. Sie fühlt sich sowieso im Modern Country und in der Americana-Szene sehr wohl, war ja in diesem Jahr auch beim C2C in Berlin mit dabei und hat gerade am 12.05. in Hamburg gespielt. Also das haben wir gerade ganz knapp verpasst, aber ein paar waren vielleicht mit dabei. Also, das ist die erste von drei Neuvorstellungen in dieser Woche hier in der Hot 20. Hier ist Caitlin Butts mit ihrem Cover von The Middle.

0: Das war die erste von drei Neuvorstellungen in dieser Woche hier in der Hot 20, The Middle von Caitlin Butts. Ihre Coverversion, das Original stammt ja von der amerikanischen Rockband Jimmy Eat World. Und gleich geht's dann weiter mit Platz 15.
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6: Auf der A2 Richtung Braunschweig ist der Verzögerer auf die A39 am Kreuz Wolfsburg-Königslutter nach einem Unfall gesperrt. Die Fahrbahn ist voll gesperrt, das Verlassen der Autobahn ist nicht möglich. Zwischen Königslutter und dem Kreuz Wolfsburg-Königslutter gibt es 1 Kilometer Stau. Gute Fahrt.
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6: In Kahlefeld haben wir aktuell 25 Grad. Genauso warm ist es in Bockenem. Und auch Bad Harzburg meldet 25 Grad. In den nächsten Stunden ist es überwiegend bedeckt. Heute Nacht sinkt das Thermometer auf milde 14 Grad. Morgen wird es dann freundlich, mit Sonne und Wolken bei bis zu 23 Grad.
0: Willkommen zurück zur Hot 20. Wir hören uns ja gerade die 20 besten Country-Songs an. Und die Plätze 20 bis 16, die haben wir schon gehört für euch im Schnelldurchlauf. How Much Beer von Drake Milligan und Randall King, Turn This Truck Around von John Davis, 20 Cigarettes von Morgan Wallen, Can't Sit Still von Lainey Wilson und Sunburn von Tucker Wetmore. Und außerdem haben wir euch auch einen neuen Song vorgestellt, nämlich von Caitlin Butts, ihr Cover von The Middle. Und jetzt geht's weiter hier wieder mit den Chartplatzierungen und auf Platz 15, da haben wir Say Why von Zach Bryan. Seit 14 Wochen hier drin in der Hot 20. Das ist einer der Dauerbrenner. Davon haben wir hier gar nicht mehr so viele. Und im Vergleich zur letzten Woche ist der Song auch nochmal um 2 Plätze gestiegen. Also in der letzten Woche war der auf der 17, jetzt ist der auf der 15. Sieht so aus, als würden wir diesen Song noch ein bisschen länger hier in der Hot 20 haben. Also auf Platz 15, Zach Bryan mit Say Why.
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0: So sieht es aus. Hey, hier ist euer Country Baron und wir hören uns gerade durch die 20 besten Country Songs der Woche. Das ist die Hot 20 und in der zweiten Hälfte dieser Stunde haben wir auf Platz 15 schon Say Why gehabt von Zach Bryan und gerade auf der 14 Dunfor von Max McNown. Für den haben wir übrigens auch Tickets, also checkt mal unsere App ab, falls ihr Bock auf Max McNown live habt. Und ich finde, an dieser Stelle kann man so ein bisschen Foreshadowing schon mal betreiben. Wisst ihr noch, vor 2 Wochen, glaube ich, war das. Da haben wir ja einen krassen Wechsel vorne auf der 1 gehabt. Ne? Ich glaube, 11 Wochen war Choose in Texas da auf der 1 von Ella Langley. Und dann jetzt vor 2 Wochen, da kam der Switch. Choose in Texas ist runtergefallen, aber nicht weit und auch sehr weich, nämlich auf die 2. Und Ella Langley hat dann mit Morgan Wallen zusammen und ihrem gemeinsamen Duett I Can't Love You Anymore die 1 erobert. So, und deswegen bin ich sehr gespannt, wie das dann in dieser Woche aussieht, ob wir dann immer noch diese Konstellation da oben an der Spitze haben. Und für euch auch nochmal zur Info, Be Her von Ella Langley, dieser Song, der ist übrigens nicht mehr hier in der Hot 20 drin. Das heißt, in dieser Woche, das kann ich euch schon mal sagen, hat sie keine 3 Songs, sondern 2. Sind wir gespannt und hier ist dann Platz 13, Cameron Whitcomb mit Kingdom of 4.
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0: Hey, willkommen zurück. Hier ist euer Country Baron und wir hören uns ja gerade durch die 20 besten Country Songs der Woche. Jetzt als letztes hatten wir auf der 13 Kingdom of Fear von Cameron Whitcomb und auf der 12 gerade Brunette von Tucker Wetmore. Tucker Wetmore dann auch übrigens in dieser Woche mit zwei Songs hier drin in der Hot 20. Wir haben ihn ja vorhin auch schon gehört mit Sunburn. Und jetzt kommen wir zu einem Song, der ist noch relativ frisch hier drin in der Hot 20. Den haben wir euch aber auch vorgestellt schon. Wir stellen euch ja auch jedes Mal drei neue Songs vor. Und den hatten wir euch auch vorgestellt. Und dann, zack, kurz Zeit später ist er hier drin gelandet in der Hot 20. Son of Jolene, den Song meine ich nämlich übrigens in dieser Woche auch der Biggest Climber. Von der 15 in der letzten Woche auf Platz 11 in dieser Woche. Da ging es ordentlich hoch. Und seit drei Wochen ist dieser Song auch erst hier in der Hot 20 drin. Hier sind Bells und Dolly Parton jetzt mit Son of Jolene.
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0: Das war Platz 11 hier in der Hot 20. Son of Jolene von Bells und Dolly Parton ist seit 3 Wochen hier in der Hot 20 mit dabei. Und jetzt kommen wir wieder zur Neuvorstellung. Wir stellen euch ja in jeder Woche auch 3 neue Songs vor. Vorhin haben wir schon reingehört, oder was heißt reingehört? Wir haben durchgehört den Song The Middle, das Cover von Caitlin Butts. Und jetzt stellen wir euch Slowly von 49 Winchester vor. Ich glaube, wer so ein bisschen im Country unterwegs ist, der wird diese Band kennen. 49 Winchester ist mittlerweile gesetzt. Ich habe sie das erste Mal übrigens gesehen bei Luke Combs in Hamburg, schon ein bisschen her. Da waren sie ja die Vorband und sie waren letztes Jahr auch beim C2C in Berlin. Und das sind einfach Jungs, die haben Bock, die zocken, die sind so geil an den Instrumenten. Das sind richtige Virtuosen. Und das Geile, die sehen einfach komplett normal aus. Ne? Die stehen da auf der Bühne und du denkst, das sind irgendwelche Dads und dann rocken die das Ding. Ist einfach eine geile Truppe und wir haben jetzt den neuen Song von 49 Winchester für euch, nämlich Slowly.
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Das war unsere zweite Neuvorstellung in dieser Woche. Das waren 49 Winchester mit Slowly. Wie fandet ihr den Song? Schickt mal gern eure Meinung hier rein ins Studio und vielleicht feiert ihr den Song ja auch so hart ab, dass er demnächst dann auch hier in der Hot 20 drin ist, in den deutschen Country Charts. So, jetzt kurze Pause von den Charts, von den Neuvorstellungen und dann hören wir uns um kurz nach voll wieder und steigen rein in die Top 10.

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1: Ich bin Babette Büchner. Russland hat in der Ukraine erneut die neue Mittelstreckenrakete vom Typ Oreshnik eingesetzt, erstmals nahe der Hauptstadt Kiew. Die Rakete wird wegen ihrer Zerstörungskraft besonders gefürchtet. Nach den ukrainischen Angriffen auf eine Berufsschule in dem besetzten Gebiet Luhansk hatte Moskau zuvor Vergeltung angedroht. Dabei waren viele Studenten gestorben. Bundeskanzler Friedrich Merz verurteilte die massiven russischen Angriffe scharf. Er sprach auf der Plattform X von einer rücksichtslosen Eskalation. Viele Menschen zweifeln an der Verteidigungsfähigkeit Deutschlands. Das zeigt eine INSA-Umfrage für die Bild am Sonntag. Demnach glauben nur 17% der Befragten, dass die Bundeswehr Deutschland bei einem Angriff ausreichend verteidigen könnte.
2: Über 70% der Befragten sind der Auffassung, die Bundeswehr ist eher nicht oder gar nicht in der Lage, Deutschland ausreichend zu verteidigen, wenn es zu einem Angriff käme. Und das muss nicht zwingend ein militärischer Angriff sein. Wie die INSA-Umfrage für die Bild am Sonntag auch zeigt, beunruhigt die meisten eher ein möglicher Cyberangriff als ein Angriff Russlands. Cyberattacken, Sabotageakte oder gezielte Desinformationen. Davor haben der Umfrage zufolge viele Menschen hierzulande Angst. Aus Berlin, Tine Klimach.
1: Nahe dem Weißen Haus in Washington hat ein Mann eine Waffe gezogen und geschossen. Sicherheitskräfte erwiderten das Feuer, der Schütze wurde getötet. Noch sind nicht alle Einzelheiten zu dem Vorfall bekannt.
3: Während der Schießerei wurde auch ein Passant verletzt. Noch ist unklar, ob durch den Verdächtigen oder den Secret Service. Der Verdächtige war Medienberichten zufolge ein 21-Jähriger, der auch im Sommer vorigen Jahres schon mal am Weißen Haus aufgefallen war. Damals hatte er eine Zufahrt blockiert. US-Präsident Trump dankte den Sicherheitskräften für ihren Einsatz. Während draußen Schüsse fielen, hatte er im Weißen Haus gearbeitet. Der Secret Service überprüft nun den mutmaßlichen Angreifer. Lea Matschulat, Nachrichtenredaktion.
1: In einem Wald bei Potsdam haben Ermittler eine Männerleiche gefunden. Die Behörden gehen von einem Gewaltverbrechen aus. Der Leichnam war vergraben. Geprüft wird, ob es sich bei dem Toten um einen Geschäftsmann handelt, der im April in Berlin entführt worden war. Der Mann soll im Berliner Norden von unbekannten Männern in einem weißen Transporter verschleppt worden sein. Seitdem wird er vermisst.
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4: Hallo auf die Straßen. Aktuell liegen uns keine Meldungen vor. Ihr habt freie Fahrt. In 30 Minuten gibt es hier das nächste Update. Kommt gut und sicher an euer Ziel.
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4: In Seesen zeigt das Thermometer 25 Grad. Göttingen meldet 26 Grad. Auch in Goslar haben wir 25 Grad. In den nächsten Stunden ist es überwiegend bedeckt. Heute Nacht sinkt das Thermometer auf milde 14 Grad. Morgen wird es dann freundlich mit Sonne und Wolken bei bis zu 23 Grad.
5: So, Halbzeit. Ist schön, dass ihr mit am Start seid. Hier ist euer Country Baron und wir hören uns schon seit einer Stunde durch die 20 besten Country Songs der Woche durch. Die Plätze 20 bis 11, die haben wir gehört. Wir haben auch schon zwei Songs vorgestellt außerhalb der Charts, die ihr das erste Mal natürlich hier dann bei The Wolf gehört habt. Und jetzt geht es weiter. 10 Songs haben wir noch vor uns und auch eine Neuvorstellung. Die gibt es dann in dieser halben Stunde auch noch. So, also wir haben einiges vor und vor allem haben wir Spaß daran. Lasst uns durchstarten jetzt mit Platz 10. Da haben wir in dieser Woche Luke Combs mit Sleepless in a Hotel Room. Und dann seid mal gespannt auf den Song danach. Wir hören uns danach dann wieder und sprechen drüber.
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1: Na, ist euch gerade was aufgefallen bei diesem Song? Das war ja Plastic Cigarette von Zach Bryan auf der 9. Davor hatten wir übrigens auf der 10 Sleepless in a Hotel Room von Luke Combs. Aber es geht jetzt um Zach Bryans Song Plastic Cigarette. Denn dieser Song, der war eigentlich raus. Den hatten wir in den letzten Wochen gar nicht hier drin in der Hot 20. Ich glaube, der ist rausgeflogen am 10.04. Das ist also schon einige Wochen her, aber irgendwie hat sich dieser Song wieder reingemogelt und das auch gar nicht schlecht, ne? Von quasi wieder 0 auf direkt 9. Und davor war der übrigens 8 Wochen in der Hot 20. Also, ihr habt den irgendwie wiederentdeckt oder was ist da passiert? Wilde Nummer auf jeden Fall, das gab so in der Hot 20 auch noch nicht. Also Plastic Cigarette von Zach Bryan, das ist der erste Re-Entry hier. Richtig cool, finde ich irgendwie nice. Also auf der 9 Grade Plastic Cigarette von Zach Bryan und jetzt geht's euphorisch weiter mit Platz 8 und da haben wir Boston von Stella Lefty.
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0: Schön, dass ihr mit dabei seid. Wir hören uns durch die 20 besten Country-Songs. Zuletzt haben wir Platz 8 gehört, Boston von Stella Lefty und gerade auf der 7 Born to Die von Shibuzi. Der übrigens jetzt seit 3 Wochen hier in der Hot 20 und Stella Lefty ist seit 2 Wochen hier dabei. Also ganz frisch diese Songs, weil wir haben ja auch richtige Schwergewichte drin, die teilweise seit Start am Start sind. Morgan Wallen mit 20 Cigarettes, John Davis mit Turn This Truck Around, Zach Bryan mit Say Why, Tucker Whitmore mit Brunette, Luke Combs mit Sleepless in the Hotel Room und nachher gibt es auch noch einen Song, der seit 14 Wochen hier in der Hot 20 drin ist. Noch nicht so lange hier in der Hot 20, nämlich nur genau die Hälfte, ist jetzt der folgende Song, My Kinda Saturday Night von Luke Combs. Der ist in dieser Woche auf der 6, in der letzten war er auf der 5.
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Das war Platz 6 hier in der Hot 20. My Kinda Saturday Night von Luke Combs. Und jetzt gibt es die dritte und damit letzte Neuvorstellung in dieser Woche für euch. Und dieser Song kommt von White Flores und heißt Running on E. Und was soll das eigentlich bedeuten? Running on E ist die Abkürzung für Running on Empty. Also im Prinzip ist White Flores leer. Da ist nichts mehr drin, er hat keinen Saft mehr. Er ist einfach erschöpft. Und das ist ja immer so toll an den Country-Songs. Die haben immer so ganz traurige, diepe Texte. Und dann ist da aber drumherum alles so fröhlich. So der ganze Song, der klingt ja eigentlich total nett. Also werdet ihr gleich selber dann hören. Also Running on E, eine Metapher dafür, dass man einfach erschöpft ist, man kann nicht mehr. Und White Flores, der war ja letztes Jahr übrigens auch beim C2C in Berlin, ne? Also den haben garantiert schon einige von euch hier bei uns in Deutschland gesehen. Also das hier ist die dritte und letzte Neuvorstellung in dieser Woche hier in der Hot 20. Hier ist Running on E von White Flores.

0: Running on E, also Running on Empty. Wyatt Flores, der ist erschöpft. Das war die dritte und letzte Neuvorstellung in dieser Woche hier in der Hot 20. Wir machen eine kurze Pause und dann geht es gleich weiter mit unseren letzten Plätzen, nämlich mit den Plätzen 5, 4, 3, 2 und 1. Bis gleich. 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
1: Auf der A1 Richtung Bremen liegt zwischen Elsdorf und Bokel ein Unterlegkeil auf der Fahrbahn. Fahrt vorsichtig. Gute Fahrt.
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1: In Moringen zeigt das Thermometer aktuell 26 Grad. In Osterode ist es etwas wärmer mit 27 Grad, während Braunlage 22 Grad meldet. In den nächsten Stunden ist es überwiegend bedeckt. Heute Nacht sinkt das Thermometer auf milde 14 Grad. Morgen wird es dann freundlich, mit Sonne und Wolken bei bis zu 23 Grad.
2: So, Showdown. Willkommen zurück hier zur Hot 20. Wir hören uns ja schon seit anderthalb Stunden durch die 20 besten Country-Songs der Woche. Und jetzt haben wir nur noch 5 Songs, die wir uns gemeinsam anhören können. Dann ist der ganze Spaß auch schon wieder vorbei. Ja, das Ergebnis übrigens der Hot 20, das könnt ihr euch dann auch ansehen bei uns auf Facebook oder auf Instagram. Und ich habe es ja schon ein paar Mal gesagt, wir wiederholen euch die Sendung auch immer am Wochenende, am Samstag ab 10 und am Sonntag ab 14 Uhr, 1:1. Also ich grüße jetzt schon mal alle, die am Wochenende gerade am Start sind. So, lasst uns rein starten jetzt in die Top 5. Es wird spannend. Wir haben auf Platz 5 in dieser Woche Boots Off von John Party. In der letzten Woche auf der 6, ist also ganz leicht geklettert.
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0: Schön, dass ihr immer noch dabei seid oder gerade eingeschaltet habt. Wir sind hier ja gerade in der Hot 20 und hören uns durch die 20 besten Country-Songs der Woche durch. Und zuletzt hatten wir auf der 5 Boots Off von John Pardi und auf der 4 Dry Spell von Kacey Musgraves. Der ist ein bisschen gefallen, nämlich um einen Platz. In der letzten Woche war der Song noch auf der 3. Ihr merkt also, wir sind jetzt so langsam im großen Finale. Wir haben nur noch 3 Songs, die wir gemeinsam hören können. Und es hat sich nur noch was bei diesem Song jetzt auf der 3 getan. Die anderen beiden Songs, die sind 1:1 so wie in der letzten Woche. Vielleicht ahnt ihr ja schon, welche Songs das sein können. Ganz am Anfang habe ich euch mal so einen Überblick gegeben. Habe auch gesagt, dass der Song Be Her von Ella Langley herausgeflogen ist. Aber dass Ella Langley trotzdem noch mit 2 Songs hier in der Hot 20 am Start ist. Und ich habe auf jeden Fall Ella Langley bis hierhin noch nicht gehört. Also erstmal jetzt aber Platz 3. Da haben wir Kane Brown mit Woman in der letzten Woche auf der 4. Ist also leicht geklettert und dann hören wir uns gleich wieder.
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0: Das war Platz 3 hier in der Hot 20. Woman von Kane Brown. Im Vergleich zur letzten Woche hat er sich um einen Platz verbessert. Da war der nämlich noch auf der 4. In dieser Woche auf der 3. Und das heißt, wir haben nur noch 2 Songs, die wir gemeinsam hören können. Und deshalb wird es jetzt spannend. Wer ist da? Welche Songs sind da ganz vorne in der Hot 20 mit dabei? Ja, so spannend wird's gar nicht. Ich hab's ja schon so ein bisschen angeteasert. Uns fehlen eigentlich noch 2 Songs von Ella Langley. Und wir haben nur noch 2 Songs. Also gibt es jetzt 2-mal Ella Langley. Ist ja aber auch gar nicht schlecht, ne? Ella Langley, tolle Stimme, tolle Ausstrahlung. Aktuell richtig krasser Main Character. Liefert aktuell richtig krasse Main Character Energy. Und deshalb starten wir jetzt erstmal rein mit Platz 2. Da ist Choose in Texas von Ella Langley. Dieser Song war ja 11 Wochen lang bei uns hier in den deutschen Country Charts auf der 1. Jetzt ist er seit 2 Wochen auf der 2. Den hören wir uns an und danach gibt's nochmal Ella Langley.
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0: Choose in Texas von Ella Langley. 11 Wochen lang war dieser Song hier bei uns in der Hot 20 auf der 1 in den deutschen Country Charts. Jetzt nicht mehr. Das war nämlich gerade Platz 2 hier in der Hot 20. Heißt, wir haben eine neue Nummer 1. Und ihr habt ja vielleicht schon ein bisschen mitgerätselt, weil ich hab's euch ja schon gesagt, die Top 5, die Songs, die wir in dieser Woche da drin haben, das sind genau die gleichen Songs wie in der letzten Woche. Und wir können auch mal draufschauen, My Kinda Saturday Night ist in dieser Woche auf der 5, Woman von Kane Brown auf der 4, Dry Spell von Kacey Musgraves ist auf der 3, Choose in Texas von Ella Langley ist auf der 2 und auf der 1 ist dann I Can't Love You Anymore. Das Duett von Morgan Wallen und Ella Langley. Ella Langley hat Main Character Energy. An ihr kommt man gerade nicht vorbei. Vor einigen Monaten war das noch Lainey Wilson, jetzt ist es Ella Langley. 3 Songs hat sie in dieser Woche wieder mit hier in der Hot 20. Und auch wenn sie Platz 1 mit Choose in Texas verloren hat, sie hat ihn ja erobert mit einem anderen Song von ihr. I Can't Love You Anymore zusammen mit Morgan Wallen in dieser Woche hier in den deutschen Country Charts auf der 1.
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1: Ich bin Babette Büchner. Ein russischer Großangriff hat in der Nacht massive Zerstörungen in Kiew verursacht. Nach Angaben der ukrainischen Luftstreitkräfte setzte Russland 90 Raketen und Marschflugkörper sowie 600 Drohnen ein. Moskau bestätigte auch den Einsatz der gefürchteten Oreschnik-Rakete. Mindestens 2 Menschen kamen ums Leben. Bundeskanzler Friedrich Merz verurteilte die Angriffe und sprach auf der Plattform X von einer rücksichtslosen Eskalation. In Israel herrscht die Sorge vor einem schlechten Deal von US-Präsident Donald Trump mit Teheran im Irankrieg. Bei einem Telefongespräch mit Regierungschef Benjamin Netanyahu soll Trump Medienberichten zufolge beruhigende Töne angeschlagen haben.
2: Die Verhandlungen über ein Rahmenabkommen mit dem Iran über ein Ende des Krieges stehen laut Trump kurz vor dem Abschluss. Nach Informationen des US-Nachrichtenportals Axios ist zunächst eine 60-tägige Verlängerung der Waffenruhe vorgesehen. In dieser Zeit wäre die Straße von Hormuz gebührenfrei befahrbar und der Iran müsste dort verlegte Minen wieder räumen. Im Gegenzug würden die USA ihre Blockade iranischer Häfen aufheben und Sanktionen lockern. Aus Tel Aviv, Sarah Lemmel.
1: Viele Menschen zweifeln an der Verteidigungsfähigkeit Deutschlands. Das zeigt eine INSA-Umfrage für die Bild am Sonntag. Demnach glauben nur 17% der Befragten, dass die Bundeswehr Deutschland bei einem Angriff ausreichend verteidigen könnte.
3: Über 70% der Befragten sind der Auffassung, die Bundeswehr ist eher nicht oder gar nicht in der Lage, Deutschland ausreichend zu verteidigen, wenn es zu einem Angriff käme. Und das muss nicht zwingend ein militärischer Angriff sein. Wie die INSA-Umfrage für die Bild am Sonntag auch zeigt, beunruhigt die meisten eher ein möglicher Cyberangriff als ein Angriff Russlands. Cyberattacken, Sabotageakte oder gezielte Desinformationen. Davor haben der Umfrage zufolge viele Menschen hierzulande Angst. Aus Berlin, Tine Klimach.
1: Nach der gerichtlichen Absetzung des Chefs der größten Oppositionspartei CHP in der Türkei nehmen die Spannungen in der Hauptstadt Ankara zu. Die Polizei drang am Nachmittag unter dem Einsatz von Tränengas in die CHP-Zentrale ein, wo sich der abgesetzte Vorsitzende Özel mit Abgeordneten verschanzt hat. Auf Fernsehbildern war zu sehen, wie sie dabei Barrikaden durchbrachen. Özel kündigte an, die Zentrale weiter nicht verlassen zu wollen.
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4: Auf der A2 Richtung Hannover liegt zwischen Wunstorf, Lute und Garbsen ein Reifen auf der Fahrbahn. Bitte fahrt vorsichtig. Auf der A39 Richtung Wolfsburg gibt es zwischen Kremlingen und Scheppau eine ungesicherte Unfallstelle. Gute Fahrt.
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4: Bei euch in Kahlefeld sind es aktuell 25 Grad. In Northeim messen wir ebenfalls 25 und auch Uslar meldet 25 Grad. In den nächsten Stunden ist es überwiegend bedeckt. Heute Nacht sinkt das Thermometer auf milde 14 Grad. Morgen wird es dann freundlich mit Sonne und Wolken bei bis zu 23 Grad.
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5: Ich bin Singer-Songwriterin aus Hannover und ich bin absolut verrückt nach Country. Ich zeige euch heute meine Lieblingssongs, die mich auf meiner musikalischen Reise geprägt haben und ihr hört auch 2 Songs aus meiner eigenen Feder. Wir starten mit meiner All-Time-Favorite-Singer-Songwriterin. Sie schmettert fröhliche, folkige Gitarren-Strummings, die zeigen, wie viel Energie in ihr steckt. Live habe ich sie schon mehrfach gefeiert. Jetzt für euch hier im Radio, Amy Macdonald, Mr. Rock'n'Roll.

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1: Wie kam ich eigentlich zum Country? Ende der 2010er Jahre schlug mein Gitarrist Martin Kämpfer aus meiner Band Cynthia and the Carbosonics einen bestimmten Song vor. Und ich zögerte erstmal, weil ich mir dachte, dieser Song hat ja gar keine hohen Töne. Ich will unbedingt hohe Töne singen. Und diesen Song habe ich zu Hause vorbereitet und dachte mir, alles gut, keine Baustellen, los geht's zur Bandprobe. Ich fuhr also hin und wir haben diesen Song gespielt und alle drei Bandmitglieder schauten mich an und sagten, wow, du hast auf einmal eine ganz andere Klangfarbe. Du hast auf einmal viel, viel, viel mehr Wärme in deiner Stimme. Und unser Ex-Bassist sagte, a country star is born. Ich musste natürlich

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1: Von einem Idol zum nächsten. Maren Morris, die unbedingt als Sängerin durchstarten wollte, bekam erstmal keinen Plattenvertrag. Sie arbeitete als Singer-Songwriterin mit Kelly Clarkson und Tim McGraw zusammen. Aber der Erfolg ließ noch ein bisschen auf sich warten. Aber als sie My Church geschrieben hatte, wusste sie, dass sie diesen Song selbst singen muss. Und zu Recht, damit ist ihr der Durchbruch gelungen. Mit diesem Song vereint sie Country, Pop und Gospel und besonders die Zeile Can I get a hallelujah, oh oh, ist einfach nur wunderbar und freut euch auf den Song My Church von Maren Morris.

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1: Auf der A2 Richtung Dortmund liegt zwischen Hannover-Herrenhausen und Garbsen ein Gegenstand auf der Fahrbahn. In der Gegenrichtung, Richtung Hannover, blockiert zwischen Wunstorf-Lute und Garbsen ein Reifen alle Fahrstreifen. Auf der A39 Richtung Wolfsburg ist zwischen Kremlingen und Scheppau ein Fahrstreifen wegen Unfallaufnahme gesperrt. Wir wünschen euch eine gute Fahrt.
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1: Bei euch in Braunlage sind es aktuell 23 Grad. In Einbeck messen wir 25, genauso wie in Lammspringe. In den nächsten Stunden ist es überwiegend bedeckt. Heute Nacht sinkt das Thermometer auf milde 14 Grad. Morgen wird es dann freundlich, mit Sonne und Wolken bei bis zu 23 Grad.
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2: Zurück zu mir und meiner Geschichte. 2019 hat mich dann endgültig das Fernweh gepackt. Ich wollte mich auf die Spuren der Country Music begeben. Ich wollte unbedingt nach Nashville, zu den Heiligen Hallen, zu der Grand Ole Opry und zum Ryman Auditorium. Und dort angekommen, saugte ich alles auf, was mich im Herzen tief berührt hat und was ich unbedingt mit nach Hause nehmen wollte. Und in der Country Music Hall of Fame beispielsweise lernte ich die Singer-Songwriterin Kacey Musgraves, ihre Preise, ihre Texte, ihre Klamotten kennen. Und das war einfach super interessant. Und mit ihrem Song Follow Your Arrow hat sie damals so ein paar Tabus gebrochen. Sie singt in einer Zeile: Make lots of noise, kiss lots of boys, or kiss lots of girls, if that's something you're into. Viel Spaß mit Follow Your Arrow und Kacey Musgraves.

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1: Nach der USA-Reise 2019 kam 2020. Wie wir alle war ich viel zu Hause, schaute mir auf YouTube viele Videos an und entdeckte die Campfire Sessions. Und dort auch die charismatische Lainey Wilson. Sie hat es einfach drauf. Sie sitzt da mit ihrem Gitarristen auf dem Heck vom Pickup Truck und erzählt, warum sie Dolly Parton ihren Song What Would Dolly Do gewidmet hat. Einfach eine beeindruckende Frau. Und jetzt hören wir eine entspannte Ballade von ihr, Watermelon Moonshine, ein Song, der mich einfach nach jedem gestressten Tag einfach wieder so richtig schön erdet. Viel Spaß mit Watermelon Moonshine von Lainey Wilson.

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1: Bitterzüß schließen wir Hosted by Cynthia ab. Last Bottle of Wine zu hören auf Spotify und Co. Aufgenommen bei Uwe Scholz im Studio. Ein Song über unseren Ex-Bassisten, der in die Probe schneite, sagte, er werde uns verlassen und wir nur noch eine Probe zusammen bestreiten werden. Ein wirklich verrücktes Gefühl aus Enttäuschung und irgendwie letztem Genießen. Das kann aber dein Glück sein, wenn du in oder um Gerbsen Hannover wohnst und Bass spielst, melde dich gerne bei uns. Melde dich bei Cynthia and the Carbosonics. Das sind Martin Kempe, Olaf Jordan und Cynthia Dahlke-Neiser. Wir wollen nämlich weiter Musik machen und würden uns super freuen auf dich. Hier ist Last

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1: Ich bin Robert Büchner. Ein russischer Großangriff hat in der Nacht massive Zerstörungen in Kiew verursacht. Nach Angaben der ukrainischen Luftstreitkräfte setzte Russland 90 Raketen und Marschflugkörper sowie 600 Drohnen ein. Moskau bestätigte auch den Einsatz der gefürchteten Oreschnik-Rakete. Mindestens 2 Menschen kamen ums Leben. Bundeskanzler Friedrich Merz verurteilte die Angriffe und sprach auf der Plattform X von einer rücksichtslosen Eskalation. In Israel herrscht die Sorge vor einem schlechten Deal von US-Präsident Donald Trump mit Teheran im Iran-Krieg. Bei einem Telefongespräch mit Regierungschef Benjamin Netanyahu soll Trump Medienberichten zufolge beruhigende Töne angeschlagen haben.
2: Die Verhandlungen über ein Rahmenabkommen mit dem Iran über ein Ende des Krieges stehen laut Trump kurz vor dem Abschluss. Nach Informationen des US-Nachrichtenportals Axios ist zunächst eine 60-tägige Verlängerung der Waffenruhe vorgesehen. In dieser Zeit wäre die Straße von Hormuz gebührenfrei befahrbar und der Iran müsste dort verlegte Minen wieder räumen. Im Gegenzug würden die USA ihre Blockade iranischer Häfen aufheben und Sanktionen lockern. Aus Tel Aviv, Sarah Lemmel.
1: Viele Menschen zweifeln an der Verteidigungsfähigkeit Deutschlands. Das zeigt eine INSA-Umfrage für die Bild am Sonntag. Demnach glauben nur 17% der Befragten, dass die Bundeswehr Deutschland bei einem Angriff ausreichend verteidigen könnte.
3: Über 70% der Befragten sind der Auffassung, die Bundeswehr ist eher nicht oder gar nicht in der Lage, Deutschland ausreichend zu verteidigen, wenn es zu einem Angriff käme. Und das muss nicht zwingend ein militärischer Angriff sein. Wie die INSA-Umfrage für die Bild am Sonntag auch zeigt, beunruhigt die meisten eher ein möglicher Cyberangriff als ein Angriff Russlands. Cyberattacken, Sabotageakte oder gezielte Desinformationen. Davor haben der Umfrage zufolge viele Menschen hierzulande Angst. Aus Berlin, Tine Klimach.
1: Nach der gerichtlichen Absetzung des Chefs der größten Oppositionspartei CHP in der Türkei nehmen die Spannungen in der Hauptstadt Ankara zu. Die Polizei drang am Nachmittag unter dem Einsatz von Tränengas in die CHP-Zentrale ein, wo sich der abgesetzte Vorsitzende Özel mit Abgeordneten verschanzt hat. Auf Fernsehbildern war zu sehen, wie sie dabei Barrikaden durchbrachen. Özel kündigte an, die Zentrale weiter nicht verlassen zu wollen.
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4: Auf der A2 Richtung Hannover liegt zwischen Wunstorf, Lute und Garbsen ein Reifen auf der Fahrbahn. Die Fahrbahn ist blockiert. Auf der A7 Richtung Kassel gibt es zwischen Seesen und Echte 1 Kilometer Stau. Ihr verliert dort mindestens 4 Minuten. Auf der A39 Richtung Wolfsburg ist zwischen Kremlingen und Scheppau ein Fahrstreifen nach einem Unfall gesperrt. Die Unfallstelle wird aufgenommen. Gute Fahrt.
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4: In Uslar sind es aktuell 25 Grad. In Herzberg und Moringen messen wir jeweils 24 Grad. In der Nacht sinkt das Thermometer auf milde 14 Grad. So wird das Wetter morgen. Erwartet einen Tag mit freundlichem Wechsel aus Sonne und Wolken bei anfangs 14 Grad. Im Laufe des Tages steigt das Thermometer auf angenehme 24 Grad an.
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5: Alright, liebe Country-Fans, ihr hört The Wolf, hosted by Sid Bader. Das bin ich. Ich bin Musiker, hab sonst keine Hobbys, bin 1,75 groß und war ein durchschnittlicher Schüler. Ja, ich freue mich jetzt sehr darauf, die nächste Stunde mit euch zu verbringen, mit dem, was ich sowieso am liebsten mache, nämlich Country-Musik hören. Ich beginne meine kleine Session direkt mit einer Band namens 49 Winchester, die ich 2025 am Berlin C2C kennenlernen durfte und sehen durfte. Und ich glaube, ich habe noch selten eine Band gesehen, die so dermaßen durchgeschwitzt war nach einem Konzert. Aber es hat sich gelohnt. Es war ein toller Auftritt von 49 Winchester. Hier kommt Long Hard Life.

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1: Das war Tyler Childers mit Binding List, ein Song, den ich persönlich als meinen Lieblingssong betiteln würde auf seinem neuen Album. Und ein Song, in dem es darum geht, Leute nicht zu mögen. Von daher auch mal ein anderes Thema für einen Song, aber ich glaube ein Thema, mit dem sich relativ viele Leute identifizieren können. Von daher, ja, auch gut. Ich war erst gerade kürzlich noch auf einem Konzert von Tyler Childers in Amsterdam und es war mega. Es war ein mega, mega, mega cooles Konzert. Was ich jedoch speziell fand, ist, er

damals. Und es war ein sehr unerwarteter, aber ein sehr, sehr schöner Konzertabschluss. Speaking of Songs, die man für jemanden geschrieben hat, den nächsten Song, der liegt mir sehr am Herzen, denn es ist ein Song, den ich geschrieben habe, als mein Großvater gestorben ist. Ihr hört Anticipated von mir.

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1: Das war Cowpoke von Call to Wall. Ein Coversong tatsächlich. Wusste ich lange auch nicht, aber das Original ist einiges älter und klingt auch einiges anders als die Version von Call to Wall. Ich würde jetzt mal meiner Meinung nach einfach so behaupten, dass Call to Wall da aus diesem Original etwas einiges Schöneres gezaubert hat. Call to Wall sowieso ein sehr interessanter Mensch und Artist, ursprünglich aus Kanada, wohnt mittlerweile auf einer Ranch in, ich meine, Montana. Correct me if I'm wrong. Er ist effektiv ein Cowboy und macht Musik, bringt sehr viel Tradition in seine Musik und damit auch in die moderne Country-Welt. Spricht man von Tradition, darf man natürlich jemanden auch nicht auslassen in diesem Genre. Ein Artist, ein Künstler, der mich persönlich ebenfalls sehr inspiriert hat, diesen Country-Weg einzuschlagen. Einer seiner berühmtesten Songs, den wir jetzt dann gleich hören werden, ist hat in einem Gefängnis sein Höhepunkt erlebt, sagen wir es mal so. Die meisten wissen sowieso schon, was kommt. Folsom Prison Blues, Johnny Cash.
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1: Auf der A2 Richtung Hannover liegt zwischen Wunstorf, Lute und Garbsen ein Reifen auf der Fahrbahn. Auf der A7 Richtung Hannover steht ihr zwischen Hildesheim-Dristenstedt und dem Dreieck Hannover Süd auf einem Kilometer in Stau. Auf der A28 zwischen Delmenhorst-Hasport und Delmenhorst-Adelheide laufen Personen auf der Fahrbahn in beiden Richtungen. Habt eine gute und sichere Fahrt.
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1: Bei euch in Uslar sind es aktuell 24 Grad, in Seesen messen wir ebenfalls 24 und auch Langelsheim meldet 24 Grad. In der Nacht sinkt das Thermometer auf milde 14 Grad. So wird das Wetter morgen. Erwartet einen Tag mit freundlichem Wechsel aus Sonne und Wolken bei anfangs 14 Grad. Im Laufe des Tages steigt das Thermometer auf angenehme 24 Grad an.
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2: Liebe Country-Fans, ihr hört The Wolf, hosted by Sid Bader. Das bin ich und ich freue mich sehr, die nächste halbe Stunde noch ein bisschen mit euch zu verbringen und ein bisschen über Musik zu schnacken und den einen oder anderen Song zu spielen, der mich inspiriert hat oder immer noch inspiriert von Künstlern wie Eagles oder Sam Barber, aber auch von großen weiblichen Country-Stars wie Ella Langley oder Ciara Ferrell, die bald auch tatsächlich nach Deutschland kommt. Ja, ihr hört jetzt All That I Have von Sam Barber.

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1: Eagles ist so eine Band, die könnte ich einfach den ganzen Tag durchhören. Das war Take It Easy von den Eagles, einer meiner Lieblingssongs. Obwohl es natürlich mega hart ist, da irgendwie einen Lieblingssong zu picken, weil die einfach so viele tolle Songs haben. Das muss man sagen. Ich würde extrem gerne mal an ein Konzert gehen von den Eagles, aber für das müsste ich, glaube ich, fast nach Las Vegas fliegen, in die Sphere. Und die Tickets kann man wahrscheinlich auch nicht zahlen. Ich zumindest nicht. Anyway, nächster Song ist Choosing Texas von Ella Langley, ein Kandidat für Songverhörer, denn ich habe jetzt schon auf Instagram und TikTok einige falsch verstandene Textzeilen aus diesem Song gehört. Lustig ist es, trotzdem finde ich es einen tollen Song. Und ja, Ella Langley, Choosing Texas.

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1: Das war Sierra Ferrell mit Years, eine wundervolle Künstlerin, die bald nach Deutschland kommt für einen Termin, one day and one day only. Ich freue mich drauf und ich finde nach wie vor, Sierra Ferrell ist eine sehr underrated Country-Künstlerin, die mit ihrem Auftreten, mit ihrer Stimme, mit ihren Songs einfach immer Gänsehaut verursacht. Wirklich crazy. Leider neigt sich Hosted by Sid Bader hier auf The Wolf langsam dem Ende zu. Deswegen mache ich an dieser Stelle den Fisch und hoffe, ihr hattet so viel Spaß wie ich in der letzten Stunde und ja, genießt die letzten Takte. Der nächste Künstler ist, glaube ich, so viel in der Gerüchteküche wie kein anderer, aber unabhängig von was man über ihn sagt oder denkt, so ein 20-minütiges Revival mit Feuerwerk am Ende seines Konzertes, das ist von einem anderen Planeten, das muss man erlebt haben. Hier ist Zach Bryan mit Revival.

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1: Ich bin Babette Büchner. Unionspolitiker wollen die Einbürgerungsregeln wieder verschärfen. Sie sprechen sich für längere Fristen und Einschränkungen bei der doppelten Staatsbürgerschaft aus. Zuvor hatte die Zeitung Welt am Sonntag von einem neuen Einbürgerungsrekord berichtet.
2: CDU-Innenexperte Alexander Trumm bezeichnete die Turbo-Einbürgerung ab 3 Jahren als Fehler. Seiner Ansicht nach sollten sich Ausländer eine Niederlassungserlaubnis erst erarbeiten müssen und dann könne die Einbürgerungsfrist beginnen oder generell auf 8 Jahre festgelegt werden. Hessens Innenminister Poseck schlug vor, die doppelte Staatsbürgerschaft nur in Ausnahmefällen zu genehmigen, weil sie seiner Ansicht nach die Integration erschwert. Laut Welt am Sonntag erhielten im vergangenen Jahr mehr als 309.000 Menschen den deutschen Pass, so viele wie nie. Tanja Wagner, Nachrichtenredaktion.
1: Ein russischer Großangriff hat in der Nacht massive Zerstörungen in Kiew verursacht. Bundeskanzler Friedrich Merz verurteilte die Angriffe und sprach auf der Plattform X von einer rücksichtslosen Eskalation.
3: In Kiew hat Präsident Selenskyj sich auf der Straße selbst ein Bild von den Zerstörungen gemacht. Schäden gab es nicht nur an Wohnhäusern, sondern auch an Museen, Kulturdenkmälern und anderen offiziellen Gebäuden. Hier in Moskau hingegen behauptete das Verteidigungsministerium, es seien Rüstungsbetriebe und Militäreinrichtungen angegriffen worden. Und es handle sich um eine Antwort auf die jüngsten Angriffe Kiews auf zivile Objekte hier in Russland. Aus Moskau, Ulf Mauder.
1: Die USA stehen nach Angaben von Präsident Donald Trump kurz vor einem Rahmenabkommen mit dem Iran. Es sei weitgehend ausgehandelt, schrieb Trump auf seiner Plattform Truth Social. Außenminister Marco Rubio sagte am Morgen, die Welt würde wahrscheinlich schon in den kommenden Stunden gute Nachrichten zu hören bekommen. Nach Darstellung iranischer Medien gibt es aber noch Uneinigkeit in 1 oder 2 Punkten. Und zum Sport. Tennisstar Alexander Zverev hat seine Titelmission bei den French Open mit einem ungefährdeten Sieg gestartet. Er gewann zum Auftakt des Grand Slam Turniers in 3 Sätzen gegen den Franzosen Benjamin Bonzi. Zverev hat in den vergangenen 5 Jahren in Paris immer mindestens das Viertelfinale erreicht und gilt als großer Herausforderer von Topfavorit Jannik Sinner.
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4: Auf der A7 Richtung Hannover zwischen Hildesheim und dem Dreieck Hannover Süd gibt es 1 Kilometer Stau. Rechnet mit mindestens 12 Minuten Zeitverlust. Auf der A7 Richtung Hamburg liegen zwischen Evendorf und Egestor Fahrzeugteile auf der Fahrbahn. Gute Fahrt.
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4: Bei euch in Bad Lauterberg sind es aktuell 25 Grad. In Moringen messen wir 24 und Bad Harzburg meldet 23 Grad. In der Nacht sinkt das Thermometer auf milde 14 Grad. So wird das Wetter morgen. Erwartet einen Tag mit freundlichem Wechsel aus Sonne und Wolken bei anfangs 14 Grad. Im Laufe des Tages steigt das Thermometer auf angenehme 24 Grad an.
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6: Hallo meine Lieben, wir sind hier bei The Wolf, hosted by Patwa. Und ich würde lügen, wenn ich sagen würde, dass ich mich nicht riesig freue, als erster deutscher Country Artist vom ersten deutschen Country Label, nämlich Mountain Music, hier zu Gast bei Deutschlands Country Radio The Wolf zu sein. Ich darf euch heute meine Lieblingssongs zeigen und sogar ein bisschen was über mich erzählen. Und da wir hier nicht lügen und ich richtig Bock habe, starten wir direkt mit I Never Lie von Zach Topp.

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2: Das war Ella Langley mit ihrem Titelsong zu ihrem neuen Album Dandelion. Und wir sind immer noch bei The Wolf, hosted by Patwa. Das bin ich. Ey, ich glaube, viele von euch fragen sich, wie kommt man denn dazu, Country auf Deutsch zu machen? Und die Frage habe ich mir natürlich auch gestellt. Und ursprünglich komme ich aus dem Rap und habe Country privat immer sehr viel und gern gehört, aber nie darüber nachgedacht, selber zu machen. Und irgendwann saß ich mit meinen Jungs im Studio und wir haben aus Spaß mal einen Country-Song gemacht. Und ey, was soll ich euch sagen? Ein paar Songs später habe ich einfach gemerkt, dass das die Musikrichtung ist, in der ich mich zu Hause fühle und die ich machen will. Allein wenn man dort so viele Emotionen reinpacken kann und irgendwie das Songwriting persönlicher wird, und ich liebe sowas. Und jemand, der auch viele Emotionen und Persönlichkeiten in seine Songs packt, ist Cameron Whitcomb, und deshalb hören wir jetzt zusammen seinen Song Quitter.

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1: Der sympathische Country-Sänger aus Deutschland spielt eine Stunde lang seine Lieblingssongs.

Also bin ich zu uns in den Keller gegangen und habe die alte Gitarre von meiner Frau, die sie damals in der Jugendzeit benutzt hat, hochgeholt. So ein bisschen provisorisch mit Apps gestimmt und dann über alte Musikhefte und YouTube-Tutorials angefangen, Akkorde und so weiter zu lernen. Und letzten Dezember, als ich ein Jahr älter geworden bin, hat mir meine Frau tatsächlich eine anständige Gitarre geschenkt. Wahrscheinlich lag das daran, weil sie gesehen hat, dass ich die Monate davor wirklich jeden Tag geübt habe. Und mein Ziel ist es, irgendwann das Ding so zu spielen, wie unser nächster Künstler, und zwar Stephen Wilson Jr. auf seine Version von Stand By Me.

Casey Musgraves hat auch eben erst ihr neues Album Middle of Nowhere released. Und ey, was soll ich euch sagen? Es ist eine glatte 12 von 10. Ich liebe Casey, vor allem auf Albumlänge. Und nachdem ich meine ersten Country-Songs geschrieben hatte, war schnell klar, ich will auch Gitarre lernen. Weil, sind wir mal ehrlich, das gehört irgendwie zu Country dazu.

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1: Auf der A7 Richtung Hannover gibt es zwischen Hildesheim und dem Dreieck Hannover Süd 3 Kilometer Stau. Ihr verliert dort mindestens 18 Minuten. Gute Fahrt.
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1: In Nordheim zeigt das Thermometer 24 Grad. In Goslar ist es etwas kühler mit 23 Grad. Lahmspringe meldet ebenfalls 24 Grad. In der Nacht sinkt das Thermometer auf milde 14 Grad. So wird das Wetter morgen. Erwartet einen Tag mit freundlichem Wechsel aus Sonne und Wolken bei anfangs 14 Grad. Im Laufe des Tages steigt das Thermometer auf angenehme 24 Grad an.
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3: Wir haben zum Glück noch mehr als 5 more minutes. Mein Name ist Patwa, deutscher Country Artist aus dem Süden Deutschlands, und ich habe es mir zusammen mit Mountain Music zur Aufgabe gemacht, deutschen Country auf die Karte zu packen, weil, sind wir mal ehrlich, was gibt's Besseres als gute Country Musik? Und wenn wir schon über gute Country Musik sprechen, freue ich mich darauf, euch noch ein paar meiner Lieblings-Country-Songs zu zeigen und später auch noch einen von meinen eigenen Songs vorzuspielen. Und jetzt geht's aber erstmal weiter mit Tyler Childers und seinem Hit All Yourn.

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1: Noah ist auch so ein Beispiel dafür, was ich so an Country liebe und schätze, nämlich das Songwriting und die Themen, die manchmal echt wehtun und unangenehm sind und man oft einfach, glaube ich, keine Worte dafür findet, aber was man definitiv immer findet, ist ein Country-Song, der diese Traurigkeit, die Melancholie beschreibt und wo man sich dann einfach nicht mehr so alleine fühlt. Ich hatte euch ja vorher auch erzählt, dass ich angefangen habe, Gitarre zu lernen, weil, sind wir ehrlich, das gehört schon irgendwie dazu, wenn man Country macht. Und der erste Song, den ich halbwegs fließend und sogar mit Gesang begleitend spielen konnte, war Knockin' on Heaven's Door von Bob Dylan. Und genau den spielen wir jetzt für euch.

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1: So, meine Lieben, wir sind leider schon wieder fast am Ende von The Wolf, hosted by Patwa, das bin ich, angelangt und ich hoffe, ihr hattet mindestens genauso viel Spaß wie ich. Und wenn euch die Show gefallen hat, folgt mir doch gerne auf Instagram und TikTok, da heiße ich genauso wie bei Spotify, Apple Music und so weiter, nämlich Patwa, P-A-T-W-A-H, um nichts mehr zu verpassen. Aber bevor ich euch verlasse, zeige ich euch noch meine brandneue Single dabei, in der es um langjährige Freundschaften, das Gefühl von Zusammenhalt und einer guten Zeit, die am liebsten nie vorbeigehen soll, geht. Und ganz ehrlich, der Song klingt, auch wenn ich absolut nichts mit Fußball am Hut habe, ein bisschen nach WM-Finale. Aber hört zu und entscheidet selbst. Und wer weiß, vielleicht hören wir uns auch bald mal wieder.

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1: Ich bin Babette Büchner. Unionspolitiker wollen die Einbürgerungsregeln wieder verschärfen. Der innenpolitische Sprecher der Unionsfraktion, Alexander Throm, sagte der Welt am Sonntag, es wäre richtig, die Einbürgerungsfrist wieder auf 8 Jahre zu verlängern und die generelle Zulässigkeit der doppelten Staatsbürgerschaft abzuschaffen. Auch Hessens Innenminister Roman Poseck sieht bei dem Thema Nachholbedarf. Zuvor hatte die Zeitung von einem neuen Einbürgerungsrekord berichtet. In Israel herrscht die Sorge vor einem schlechten Deal im Iran-Krieg. Bei einem Telefongespräch mit Regierungschef Benjamin Netanyahu soll US-Präsident Donald Trump Medienberichten zufolge beruhigende Töne angeschlagen haben.
2: Die Verhandlungen über ein Rahmenabkommen mit dem Iran über ein Ende des Krieges stehen laut Trump kurz vor dem Abschluss. Nach Informationen des US-Nachrichtenportals Axios ist zunächst eine 60-tägige Verlängerung der Waffenruhe vorgesehen. In dieser Zeit wäre die Straße von Hormuz gebührenfrei befahrbar und der Iran müsste dort verlegte Minen wieder räumen. Im Gegenzug würden die USA ihre Blockade iranischer Häfen aufheben und Sanktionen lockern. Aus Tel Aviv, Sarah Lemmel.
1: Deutschland genießt das heiße Pfingstwochenende im oder am Wasser. Es ist voll an den Badestellen und den Frei- und Schwimmbädern. Leider nicht folgenlos, bei Badeunfällen sind mehrere Menschen ums Leben gekommen, darunter auch ein 11- und ein 14-jähriger Junge.
3: So mancher Bademeister dürfte die Tage mit einem mulmigen Gefühl am Beckenrand sitzen, denn noch immer gibt es laut DLRG viel zu viele Nichtschwimmer im Land. In etlichen Schwimm- und Freibädern gilt mittlerweile die Regel, ohne Bronzeabzeichen geht's ohne erwachsene Begleitung auch nicht hinein. Große Gefahren lauern auch an unbeaufsichtigten Badestellen. Die DLRG mahnt deshalb erneut, an unbekannten Gewässern möglichst vorsichtig zu sein. Tanja Wagner, Nachrichtenredaktion.
1: Nach der Protestaktion der Fans beim Pokalfinale drohen dem FC Bayern München und dem VfB Stuttgart Strafen in sechsstelliger Höhe. Der Kontrollausschuss des DFB befasst sich nun mit der extremen Pyroshow beider Fanlager. Mit Bannern und Sprechchören hatten die Fans ihrem Ärger über den DFB Luft gemacht. Anschließend sorgten sie mit massiver Pyrotechnik für eine Spielunterbrechung.
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4: Auf der A7 Richtung Hannover gibt es zwischen Hildesheim und dem Dreieck Hannover Süd 3 Kilometer Stau. Ihr verliert dort mindestens 14 Minuten Zeit. Auf der A7 Richtung Hannover liegt zwischen Schwarmstedt und Westenholz ein Kotflügel auf der Fahrbahn. In der Gegenrichtung Richtung Hamburg laufen bei Berghof Enten über die Fahrbahn. Gute Fahrt.
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4: In Langelsheim zeigt das Thermometer 22 Grad. Lammspringe meldet 23 Grad und in Bad Lauterberg sind es 24 Grad. In der Nacht sinkt das Thermometer auf milde 14 Grad. So wird das Wetter morgen. Erwartet einen Tag mit freundlichem Wechsel aus Sonne und Wolken bei anfangs 14 Grad. Im Laufe des Tages steigt das Thermometer auf angenehme 24 Grad an.
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1: Auf der A7 Richtung Hannover gibt es zwischen Hildesheim und dem Dreieck Hannover Süd 2 Kilometer Stau. Ihr verliert dort mindestens 11 Minuten. Auf der A28 Richtung Bremen ist zwischen Delmenhorst-Haßport und dem Delmenhorster Dreieck eine Entenfamilie auf der Fahrbahn unterwegs. In der Gegenrichtung, Richtung Oldenburg, besteht dort ebenfalls Gefahr. Habt eine gute und sichere Fahrt.
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1: In Herzberg haben wir aktuell 23 Grad. In Bad Lauterberg ebenfalls 23. Clausthal-Zellerfeld meldet 21 Grad. In der Nacht sinkt das Thermometer auf milde 14 Grad. So wird das Wetter morgen. Erwartet einen Tag mit freundlichem Wechsel aus Sonne und Wolken bei anfangs 14 Grad. Im Laufe des Tages steigt das Thermometer auf angenehme 24 Grad an.
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1: Ich bin Babette Büchner. Gestern hatte US-Präsident Donald Trump einen Durchbruch in den Verhandlungen über ein Ende des Iran-Kriegs angekündigt. Nach nur einer Nacht dämpfte er aber nun wieder die aufkommende Hoffnung. Er habe seine Vertreter angewiesen, nichts zu überstürzen, schrieb Trump jetzt auf seiner Plattform True Social. Es dürfe keine Fehler geben. Unionspolitiker wollen die Einbürgerungsregeln wieder verschärfen. Sie sprechen sich für längere Fristen und Einschränkungen bei der doppelten Staatsbürgerschaft aus. Zuvor hatte die Welt am Sonntag von einem neuen Einbürgerungsrekord berichtet.
2: CDU-Innenexperte Alexander Trumm bezeichnete die Turbo-Einbürgerung ab 3 Jahren als Fehler. Seiner Ansicht nach sollten sich Ausländer eine Niederlassungserlaubnis erst erarbeiten müssen und dann könne die Einbürgerungsfrist beginnen oder generell auf 8 Jahre festgelegt werden. Hessens Innenminister Poseck schlug vor, die doppelte Staatsbürgerschaft nur in Ausnahmefällen zu genehmigen, weil sie seiner Ansicht nach die Integration erschwert. Laut Welt am Sonntag erhielten im vergangenen Jahr mehr als 309.000 Menschen den deutschen Pass. So viele wie nie. Tanja Wagner, Nachrichtenredaktion.
1: Bundeskanzler Friedrich Merz hat die massiven russischen Angriffe auf die ukrainische Hauptstadt Kiew scharf verurteilt. Auf der Plattform X schrieb er von einer rücksichtslosen Eskalation.
3: In Kiew hat Präsident Selenskyj sich auf der Straße selbst ein Bild von den Zerstörungen gemacht. Schäden gab es nicht nur an Wohnhäusern, sondern auch an Museen, Kulturdenkmälern und anderen offiziellen Gebäuden. Hier in Moskau hingegen behauptete das Verteidigungsministerium, es seien Rüstungsbetriebe und Militäreinrichtungen angegriffen worden. Und es handle sich um eine Antwort auf die jüngsten Angriffe Kiews auf zivile Objekte hier in Russland. Aus Moskau, Ulf Mauder.
1: Bei den Parlamentswahlen in Zypern zeichnet sich ein Kopf-an-Kopf-Rennen ab. Die Konservativen der demokratischen Gesamtbewegung kommen ersten Prognosen zufolge auf 22,5 bis 25,5%, berichtet der staatliche Rundfunk. Die linke AKÖ-Partei erreicht demnach 21 bis 24%. Die erstmals antretende Bewegung für direkte Demokratie eines populistischen YouTubers schafft den Einzug ins Parlament.
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4: Auf der A28 zwischen Delmenhorst-Hasport und dem Delmenhorster Dreieck läuft eine Entenfamilie auf der Fahrbahn. Die Gefahr besteht in beiden Richtungen. Gute Fahrt.
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4: In Kahlefeld sind es aktuell 23 Grad. Bad Harzburg und Seesen melden beide 22 Grad. In der Nacht sinkt das Thermometer auf milde 13 Grad. So wird das Wetter morgen. Es erwartet euch ein Tag mit Sonne und Wolken bei anfangs 13 Grad. Im Laufe des Tages steigt das Thermometer auf angenehm warme 26 Grad an.
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1: Ich bin Babit Büchner. Nach einem der schwersten russischen Angriffe mit Raketen und Drohnen in der vergangenen Nacht hat die Ukraine eine Dringlichkeitssitzung im UN-Sicherheitsrat beantragt. Der ukrainische Präsident Selenskyj teilte in den sozialen Netzwerken mit, es seien etwa 100 Menschen verletzt und mindestens 4 getötet worden.
2: In Kiew hat Präsident Selenskyj sich auf der Straße selbst ein Bild von den Zerstörungen gemacht. Schäden gab es nicht nur an Wohnhäusern, sondern auch an Museen, Kulturdenkmälern und anderen offiziellen Gebäuden. Hier in Moskau hingegen behauptete das Verteidigungsministerium, es seien Rüstungsbetriebe und Militäreinrichtungen angegriffen worden. Und es handle sich um eine Antwort auf die jüngsten Angriffe Kiews auf zivile Objekte hier in Russland. Aus Moskau, Ulf Mauder.
1: Die Konservativen der demokratischen Gesamtbewegung haben die Parlamentswahl in Zypern gewonnen. Nach Auszählung von 85% der Stimmen kommen sie auf rund 27%. Zweitstärkste Kraft wird die linke Akel-Partei mit 23,8%. Das teilte das Innenministerium mit. Das amtliche Endergebnis wird morgen erwartet. Der Frühsommer hat am Pfingstwochenende richtig aufgedreht. Die 30-Grad-Marke wurde mehrfach geknackt. Zum ersten Mal in diesem Jahr.
3: Es ist noch Luft nach oben. In den kommenden Tagen sind am Oberrhein auch Werte von weit jenseits der 30 Grad möglich, heißt es vom Deutschen Wetterdienst. Und die Frühsommerhitze macht nicht nur uns in Deutschland aktuell schwer zu schaffen, auch Großbritannien stöhnt unter der Hitzewelle. Cremt euch ein, mahnt dort der Wetterdienst. Dagegen ist bei den French Open Pariser Chic in diesem Jahr wohl out. Abkühlungen liefern dort Eisbeutel auf dem Kopf der Tennisprofis. Bei den Besuchern stehen die Wassersprinkler hoch im Kurs. Tanja Wagner, Nachrichtenredaktion.
1: China hat 3 neue Raumfahrer auf den Weg zu seiner Raumstation Tiangong gebracht. Die Crew soll dort die derzeitige Besatzung ablösen. Erstmals soll zudem ein chinesischer Raumfahrer rund ein Jahr im All auf der Station bleiben. Welches Mitglied der neuen Crew dafür ausgewählt wird, soll erst im Verlauf der Mission im Orbit entschieden werden. China will mit dem längeren Aufenthalt unter anderem untersuchen, wie sich Langzeitmissionen auf den menschlichen Körper auswirken.
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4: Auf der A1 zwischen Olten und Posthausen gibt es Gefahr durch Rehe auf der Fahrbahn. Das gilt in beiden Richtungen. Auf der A2 Richtung Hannover laufen Personen auf dem Standstreifen. In der Gegenrichtung, Richtung Dortmund, besteht die gleiche Gefahr. Auf der A28 zwischen Delmenhorst-Hasport und dem Delmenhorster Dreieck ist eine Entenfamilie auf der Fahrbahn unterwegs. Auch hier in beiden Richtungen. Wir wünschen euch eine gute Fahrt.
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4: In Braunlage haben wir aktuell 17 Grad, in Clausthal-Zellerfeld ebenfalls 17. Uslar meldet 21 Grad, in der Nacht sinkt das Thermometer auf milde 13 Grad. So wird das Wetter morgen. Es erwartet euch ein Tag mit Sonne und Wolken bei anfangs 13 Grad. Im Laufe des Tages steigt das Thermometer auf angenehm warm.

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1: Ich bin Uli Reitinger. Nach einem Bericht der Welt am Sonntag steuert Deutschland auf einen Einbürgerungsrekord zu. Der innenpolitische Sprecher der Unionsfraktion, Alexander Trom, fordert daher, die Einbürgerungsfrist wieder auf 8 Jahre zu verlängern.
2: Der CDU-Politiker möchte auch die doppelte Staatsbürgerschaft beschränken. Die SPD wird da jedoch kaum mitgehen. Bei den Koalitionsverhandlungen konnte die Union die höheren Einbürgerungshürden zumindest nicht durchsetzen, verriet Trom der Welt. Aus der Opposition kommt auch direkt Empörung. Die linken Migrationspolitikerin Clara Bünger bezeichnete die Vorschläge als Schlag ins Gesicht all jener, die seit Jahren hart arbeiten und längst Teil dieser Gesellschaft sind. Aus Berlin, Babette Büchner.
1: Nach dem russischen Großangriff mit Raketen und Drohnen in der vergangenen Nacht hat die Ukraine eine Dringlichkeitssitzung im UN-Sicherheitsrat beantragt. Der ukrainische Präsident Zelensky teilte in den sozialen Netzwerken mit, es seien etwa 100 Menschen verletzt und mindestens 4 getötet worden. Bei den Angriffen wurden laut Behörden auch Regierungsgebäude beschädigt. Russland bestätigte den Einsatz seiner wegen ihrer Zerstörungskraft gefürchteten Oreschnik-Rakete. Deutschland genießt das heiße Pfingstwochenende. Es ist voll an den Badestellen und in Frei- und Schwimmbädern. Aber das führt unweigerlich auch zu Badeunfällen. Dabei sind in diesen Tagen mehrere Menschen ums Leben gekommen, darunter auch ein 11- und ein 14-jähriger Junge.
3: So mancher Bademeister dürfte die Tage mit einem mulmigen Gefühl am Beckenrand sitzen. Denn noch immer gibt es laut DLRG viel zu viele Nichtschwimmer im Land. In etlichen Schwimm- und Freibädern gilt mittlerweile die Regel, ohne Bronzeabzeichen geht's ohne erwachsene Begleitung auch nicht hinein. Große Gefahren lauern auch an unbeaufsichtigten Badestellen. Die DLRG mahnt deshalb erneut, an unbekannten Gewässern möglichst vorsichtig zu sein. Auch sollte man sich bei Hitze vorher abkühlen und auf Alkohol verzichten. Tanja Wagner, Nachrichtenredaktion.
1: Zum Fußball. Nach der Protestaktion der Fans beim Pokalfinale drohen dem FC Bayern und dem VfB Stuttgart Strafen in 6-stelliger Höhe. Der DFB bestätigte, dass sich der Kontrollausschuss des Verbandes mit der extremen Pyroshow beider Fanlager beschäftigen wird. Die Anhänger hatten während der Partie ihren Unmut über den Deutschen Fußballbund zum Ausdruck gebracht und anschließend Pyrotechnik gezündet. Das Spiel musste unterbrochen werden.
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4: Auf der A7 Richtung Hamburg liegt zwischen Hannover-Anderten und dem Kreuz Hannover-Ost ein Gegenstand auf dem rechten Fahrstreifen. Auf der A293 zwischen dem Dreieck Oldenburg-West und Oldenburg-Bürgerfelde Richtung Oldenburg-Nord sind Rehe auf der Fahrbahn unterwegs. In der Gegenrichtung Richtung Dreieck Oldenburg-West besteht ebenfalls Gefahr durch Rehe. Habt eine gute und sichere Fahrt.
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4: Bei euch in Kahlefeld sind es aktuell 17 Grad. In Bockenem messen wir 19 Grad und auch in Einbeck zeigt das Thermometer 17 Grad. In der Nacht sinkt das Thermometer auf milde 13 Grad. So wird das Wetter morgen. Es erwartet euch ein Tag mit Sonne und Wolken bei anfangs 13 Grad. Im Laufe des Tages steigt das Thermometer auf angenehm warme 26 Grad an.

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1: Ich bin Uli Reitinger. Bundeskanzler Merz hat die massiven russischen Angriffe auf die ukrainische Hauptstadt Kiew scharf verurteilt. Auf der Plattform X schrieb er von einer rücksichtslosen Eskalation. Deutschland stehe weiter fest an der Seite der Ukraine.
2: In Kiew hat Präsident Selenskyj sich auf der Straße selbst ein Bild von den Zerstörungen gemacht. Schäden gab es nicht nur an Wohnhäusern, sondern auch an Museen, Kulturdenkmälern und anderen offiziellen Gebäuden. Hier in Moskau hingegen behauptete das Verteidigungsministerium, es seien Rüstungsbetriebe und Militäreinrichtungen angegriffen worden. Und es handle sich um eine Antwort auf die jüngsten Angriffe Kiews auf zivile Objekte hier in Russland. Aus Moskau, Ulf Mauder.
1: Der Unionspolitiker Alexander Trom will nach dem sich abzeichnenden Einbürgerungsrekord in Deutschland mit Rechtsverschärfungen gegensteuern. Trom sagte der Welt, es wäre richtig, die Einbürgerungsfrist wieder auf 8 Jahre zu verlängern und die generelle Zulässigkeit der doppelten Staatsbürgerschaft abzuschaffen. Auch Hessens Innenminister Roman Poseck sieht beim Thema der Mehrstaatlichkeit Nachholbedarf. Die doppelte Staatsbürgerschaft erschwere die Integration, sagte Poseck der Zeitung. US-Präsident Trump hat sich nach den Schüssen in der unmittelbaren Nähe des Weißen Hauses bei seinen Sicherheitskräften für ihren Einsatz bedankt. Beamte des Secret Service hatten Schüsse eines mutmaßlichen Angreifers erwidert und diesen dabei tödlich verletzt.
3: Immer wieder fallen Schüsse in der Nähe von Trump. An einer Straßenkreuzung nicht weit vom Weißen Haus hatte ein Mann auf Secret Service Beamte geschossen, die daraufhin zurückfeuerten. Der 21-jährige Angreifer starb im Krankenhaus, ein Passant wurde verletzt. Ein Motiv ist noch unklar, aber Trump schrieb, der Angreifer habe eine gewalttätige Vergangenheit gehabt und sei vom Weißen Haus besessen gewesen. Nach den Schüssen war das ganze Gelände und Umfeld abgeriegelt worden. Trump verbringt das Feiertagswochenende hier in Washington. Aus den USA, Tina Eck.
1: US-Präsident Trump hat Hoffnungen auf eine schnelle Einigung mit dem Iran gedämpft. Er habe seine Vertreter angewiesen, beim Deal nichts zu überstürzen, schrieb er auf der Plattform Truth Social. Es geht um ein Rahmenabkommen für ein Ende des Irankriegs. Gestern hatte Trump gesagt, dass dieses Rahmenabkommen weitgehend ausgehandelt sei. Jetzt schreibt Trump, dass die US-Blockade von iranischen Häfen vollständig in Kraft bleibe, bis eine Vereinbarung erzielt, bestätigt und unterzeichnet sei.
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4: Auf der A7 Richtung Hamburg liegt zwischen dem Horster Dreieck und Fleestedt ein Gegenstand auf der Fahrbahn. Auf der A27 Richtung Bremen steht ihr zwischen Bremen-Überseestadt und Bremen-Hornlehe im dichten Verkehr. Rechnet mit mindestens 10 Minuten Zeitverlust. Gute Fahrt.
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4: In Clausthal-Zellerfeld zeigt das Thermometer gerade 13 Grad. Herzberg meldet 15 Grad und in Göttingen sind es aktuell 17 Grad. In der Nacht sinkt das Thermometer auf milde 14 Grad. So wird das Wetter morgen. Es erwartet euch ein freundlicher Tag mit teils wolkigem Himmel und sonnigen Abschnitten. Bei anfangs 14 Grad, im Laufe des Tages steigt das Thermometer auf angenehme 25 Grad an.
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1: Ich bin Uli Reitinger. Bundeskanzler Merz hat die massiven russischen Angriffe auf die ukrainische Hauptstadt Kiew scharf verurteilt. Auf der Plattform X schrieb er von einer rücksichtslosen Eskalation. Deutschland stehe weiter fest an der Seite der Ukraine.
2: In Kiew hat Präsident Selenskyj sich auf der Straße selbst ein Bild von den Zerstörungen gemacht. Schäden gab es nicht nur an Wohnhäusern, sondern auch an Museen, Kulturdenkmälern und anderen offiziellen Gebäuden. Hier in Moskau hingegen behauptete das Verteidigungsministerium, es seien Rüstungsbetriebe und Militäreinrichtungen angegriffen worden. Und es handle sich um eine Antwort auf die jüngsten Angriffe Kiews auf zivile Objekte hier in Russland. Aus Moskau, Ulf Mauder.
1: Der Unionspolitiker Alexander Trom will nach dem sich abzeichnenden Einbürgerungsrekord in Deutschland mit Rechtsverschärfungen gegensteuern. Trom sagte der Welt, es wäre richtig, die Einbürgerungsfrist wieder auf 8 Jahre zu verlängern und die generelle Zulässigkeit der doppelten Staatsbürgerschaft abzuschaffen. Auch Hessens Innenminister Roman Poseck sieht beim Thema der Mehrstaatlichkeit Nachholbedarf. Die doppelte Staatsbürgerschaft erschwere die Integration, sagte Poseck der Zeitung. US-Präsident Trump hat sich nach den Schüssen in der unmittelbaren Nähe des Weißen Hauses bei seinen Sicherheitskräften für ihren Einsatz bedankt. Beamte des Secret Service hatten Schüsse eines mutmaßlichen Angreifers erwidert und diesen dabei tödlich verletzt.
3: Immer wieder fallen Schüsse in der Nähe von Trump. An einer Straßenkreuzung nicht weit vom Weißen Haus hatte ein Mann auf Secret Service Beamte geschossen, die daraufhin zurückfeuerten. Der 21-jährige Angreifer starb im Krankenhaus, ein Passant wurde verletzt. Ein Motiv ist noch unklar, aber Trump schrieb, der Angreifer habe eine gewalttätige Vergangenheit gehabt und sei vom Weißen Haus besessen gewesen. Nach den Schüssen war das ganze Gelände und Umfeld abgeriegelt worden. Trump verbringt das Feiertagswochenende hier in Washington. Aus den USA, Tina Eck.
1: US-Präsident Trump hat Hoffnungen auf eine schnelle Einigung mit dem Iran gedämpft. Er habe seine Vertreter angewiesen, beim Deal nichts zu überstürzen, schrieb er auf der Plattform Truth Social. Es geht um ein Rahmenabkommen für ein Ende des Irankriegs. Gestern hatte Trump gesagt, dass dieses Rahmenabkommen weitgehend ausgehandelt sei. Jetzt schreibt Trump, dass die US-Blockade von iranischen Häfen vollständig in Kraft bleibe, bis eine Vereinbarung erzielt, bestätigt und unterzeichnet sei.
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1: Ich bin Uli Reitinger. Bundeskanzler Merz hat die massiven russischen Angriffe auf die ukrainische Hauptstadt Kiew scharf verurteilt. Merz sprach auf der Plattform X von einer rücksichtslosen Eskalation. Deutschland stehe weiter fest an der Seite der Ukraine. Ähnlich äußerte sich auch Außenminister Wadefuhl. Russlands Raketenterror sei schockierend. Der Einsatz einer Oreschnik sei eine weitere Eskalation, so Wadefuhl. Russland hatte in der Nacht die wegen ihrer Zerstörungskraft besonders gefürchtete Oreschnik-Rakete eingesetzt. In Israel herrscht die Sorge vor einem schlechten Deal des US-Präsidenten Trump mit Teheran, was den Iran-Konflikt betrifft. Bei einem Telefongespräch mit Regierungschef Benjamin Netanyahu soll Trump Medienberichten zufolge beruhigende Töne aus Sicht Israels angeschlagen haben.
2: Die Verhandlungen über ein Rahmenabkommen mit dem Iran über ein Ende des Krieges stehen laut Trump kurz vor dem Abschluss. Nach Informationen des US-Nachrichtenportals Axios ist zunächst eine 60-tägige Verlängerung der Waffenruhe vorgesehen. In dieser Zeit wäre die Straße von Hormuz gebührenfrei befahrbar und der Iran müsste dort verlegte Minen wieder räumen. Im Gegenzug würden die USA ihre Blockade iranischer Häfen aufheben und Sanktionen lockern. Aus Tel Aviv, Sarah Lemmel.
1: Die 30-Grad-Marke ist an diesem Pfingstwochenende mehrfach geknackt worden, erstmals in diesem Jahr. Am wärmsten war es laut Deutschem Wetterdienst im baden-württembergischen Waghäusel-Kirlach und in Heidelberg. Aber auch der Frankfurter Flughafen gehörte zu den bundesweiten Spitzenreitern.
3: Es ist noch Luft nach oben. In den kommenden Tagen sind am Oberrhein auch Werte von weit jenseits der 30 Grad möglich, heißt es vom Deutschen Wetterdienst. Und die Frühsommerhitze macht nicht nur uns in Deutschland aktuell schwer zu schaffen, auch Großbritannien stöhnt unter der Hitzewelle. Tanja Wagner, Nachrichtenredaktion.
1: Ein Regionalzug mit über 300 Passagieren ist in Oberbayern liegen geblieben. Der Grund ist noch unklar. Der Zug wurde am Abend evakuiert. Er blieb kurz vor 19 Uhr auf Höhe Stammham im Landkreis Eichstätt stehen. Ein großes Aufgebot an Rettungskräften betreute die Passagiere. Diese wurden mit Bussen über die A9 weitergebracht. Dafür wurde ein Fahrstreifen der Autobahn in Fahrtrichtung Nürnberg gesperrt.
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4: Auf der A27 Richtung Bremen liegt zwischen Verden Nord und Langwedel ein Gegenstand auf der Fahrbahn. Fahrt vorsichtig. Gute Fahrt.
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4: Bei euch in Lamm-Springe sind es aktuell 13 Grad. In Braunlage messen wir 10 Grad. Auch in Einbeck zeigt das Thermometer 13 Grad. In der Nacht sinkt das Thermometer auf milde 14 Grad. So wird das Wetter morgen. Es erwartet euch ein freundlicher Tag mit teils wolkigem Himmel und sonnigen Abschnitten. Bei anfangs 14 Grad. Im Laufe des Tages steigt das Thermometer auf angenehme 25 Grad an.

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